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1: Hallo, schöne Nacht euch. Stefan Kaiser hier aus dem Moderatorenteam von Radio Mixtape. 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
2: Und dann, wir kennen den Geruch alle, Chlor. 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
3: Richtig, das sind die Chlormine, ja, genau.
1: Siehst du, sind wir auch wieder ein bisschen schlauer. Also, das und mehr an diesem Donnerstagvormittag, an diesem 30. Juli. Kommt noch gut durch die restliche Nacht. Wir hören uns ab 6.
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1: Hallo, schöne Nacht euch. Stefan Kaiser hier aus dem Moderatorenteam von Radio Mixtape. Gut durchlüften, die Nacht dafür nutzen und am Donnerstag also gleich auch wieder Radio Mixtape hören, denn wir haben tolle Planschbecken-Tipps für euren eigenen Garten an diesem Donnerstagvormittag und wir besuchen ein Freibad, dann wenn auch keiner da ist, nämlich morgens ganz früh.
2: Und dann, wir kennen den Geruch alle, Chlor. Es gibt diesen Mythos, wenn das Wasser so krass nach Chlor riecht, dass dann viel reingepinkelt wird. Ist das so?
3: Richtig, das sind die Chlormine, ja, genau.
1: Siehst du, sind wir auch wieder ein bisschen schlauer. Also, das und mehr an diesem Donnerstagvormittag, an diesem 30. Juli. Kommt noch gut durch die restliche Nacht. Wir hören uns ab 6.
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1: Wenn ich heute so Songs wie True Faith oder Blue Monday von New Order höre, da bin ich sofort in Gedanken in meiner Stammdisco. Die Disco war nicht so dolle, aber die Musik irgendwie schon. Bundeswehrzeit in Norddeutschland. Ich fuhr, glaube ich, das einzige Bundeswehrgerät mit eingebautem Autoradio. Und aus dem dröhnte dieser Song von Heinz-Rudolf Kunze. Ja, Denver natürlich mit Crystal und mit Alexis, auch super, der Zickenkrieg im Rosenteich.
2: Alexis, Sie haben das Fass endgültig zum Überlaufen gebracht.
1: Das könnten Sie heute eigentlich auch gerne nochmal wiederholen, finde ich. Richtig schöne Erinnerungen.
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1: Auf Michael Jacksons größtem Album spielt heimlich eine andere Band.
2: Wer an Michael Jacksons Thriller denkt, denkt an Quincy Jones, an Michael selbst und natürlich an das erfolgreichste Popalbum aller Zeiten.
3: Was viele aber nicht wissen, auf großen Teilen des Albums spielt eine ganz andere Band, Toto.
2: Schlagzeuger Jeff und sein Bruder Steve Porcaro an den Keyboards, David Page am Piano, Steve Lukather an der Gitarre. Fast die komplette Musik auf Thriller wurde von den genialen Musikern eingespielt, denn Toto waren in der Studioszene von L.A. extrem begehrt. Auch von Produzent Quincy Jones, der die Jungs unbedingt haben wollte, um dem Pop mit etwas Rock Druckkante zu verleihen.
3: Und sie haben nicht nur gespielt, sondern bei vielen Songs auch mitgeschrieben und arrangiert. Dazu kommt die extreme Präzision der

0: gebaute Popmaschinerie. In Thriller steckt tatsächlich jede Menge Toto.
1: Luke Hatter erzählte später allerdings auch, dass ihn sehr genervt habe, wie wenig das öffentlich wahrgenommen wurde. Scherzhaft sagte er, die Riffs sind von mir, ich habe den Bass gespielt, aber Eddie Van Halen kriegt die ganze Liebe.
2: Eddie gets all the love. I'm just kidding.
0: 1982 gab es 6 Grammys für Thriller. Der Aufwand hat sich offenbar gelohnt, auch wenn es kaum einer mitbekommen hat. Und genau das ist vielleicht auch ein Pop-Secret im besten Sinne.
1: Hier ist Michael Jackson mit dem Titelsong eines Albums, das auch ziemlich viel Toto enthält. Thriller auf Radio Mixtape.
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1: Desire ist mit Voyage, Voyage. Wir waren da mit Smells Like Teen Spirit. Aber mit Dancing Queen. Ich habe als Kind in den 80ern die Schwarzwaldklinik und die Wicherts von neben angeschaut.
2: Weißt du, wie viele Ärzte Schwestern geheiratet haben?
1: Ein Colt für alle Fälle. Neonfarbene Klamotten. Hab ich in den 90ern ja total geliebt. Und ja, ich muss es gestehen, ich mag's auch heute noch sehr, sehr farbenfroh.
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1: Mit Danny Hoppe, guten Morgen. Die nächste Hitzewelle ist angerollt. Auch bei uns dreht der Sommer heute wieder voll auf. In vielen anderen europäischen Ländern sorgen Hitze und Trockenheit aber weiter für große Probleme, was die Situation bei den Waldbränden angeht. Denn es brechen immer mehr neue Brände in immer mehr Ländern aus. Inzwischen sind neben Frankreich, Spanien, Portugal und Italien auch Griechenland und die Türkei stark betroffen. Marc Weiß hat die Infos.
2: Die gute Nachricht gestern war, dass in der Region um Bordeaux in Frankreich schon wieder Menschen in ihre Häuser zurück durften. Dafür brachen aber an anderer Stelle wieder neue Brände aus, auch in Frankreich und auch in Spanien. Betroffen sind jetzt unter anderem Orte in der Nähe von Paris und Dijon, in Spanien außerdem das Grenzgebiet zu Portugal. Mehrere Waldbrände wüten seit gestern auch in Griechenland, der schlimmste im Süden der Urlauberinsel Kreta. Hier kamen zwei Feuerwehrleute bei Löscharbeiten ums Leben. Ein weiterer Feuerwehrmann starb bei einem Einsatz auf der Halbinsel Peloponnes. Und auch im südtürkischen Antalya kämpft die Feuerwehr gegen mehrere Brände. Außerdem gibt es größere Einsätze, unter anderem in der Nähe von Istanbul. In allen Fällen erschwert das Wetter die Löscharbeiten sehr, denn das ist maximal ungünstig. Zu der Hitze und Trockenheit kommen starke Winde, die Flammen immer wieder neu anfachen.
1: Und jetzt weitere Meldungen im Überblick. Die USA haben in der Nacht erneut den Iran angegriffen. Aus dem Süden des Landes wurden Explosionen gemeldet. Nach US-Angaben waren unter anderem militärische Kommandozentralen und Raketen- und Drohnenanlagen das Ziel. Man habe damit auf versuchte Raketenangriffe des Irans auf US-Truppen in der Region reagiert. FIFA-Chef Infantino hat seine höchst umstrittenen Investorenpläne in einer Videobotschaft verteidigt. Der Einstieg externer Geldgeber sei eine einmalige Chance, die weltweite Entwicklung des Fußballs deutlich zu beschleunigen, sagte er. Kritiker werfen ihm eine weitere Kommerzialisierung und einen persönlichen Profit vor. Blitze haben im vergangenen Jahr in Deutschland deutlich weniger Schäden angerichtet. Das hat der Gesamtverband der deutschen Versicherungswirtschaft mitgeteilt. Sie hat demnach 180.000 versicherte Schäden gezählt. Das sind 40.000 weniger als im Vorjahr. Von der Deutschen Bahn kommen ungewohnte Zahlen, denn sie sind nicht rot, sondern schwarz. Zum ersten Mal seit 7 Jahren macht die Bahn wieder einen Gewinn. Das melden die Bild und der Spiegel. Und es gibt offenbar noch eine gute Nachricht. Demnach sind im ersten Halbjahr rund 960 Millionen Menschen mit der Bahn gefahren. Auch das wäre ein neuer Rekord. Laut Bild liegt das vor allem an den hohen Spritpreisen durch den Iran-Krieg. Dadurch seien viele Pendler im Nahverkehr vom Auto auf die Bahn umgestiegen. Offiziell stellt die Bahn die Bilanz für das erste Halbjahr am Vormittag um 11 Uhr vor.
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1: Es wird heute erst sonnig und heiß. Ab dem Nachmittag ziehen von Westen aber auch Schauer und Gewitter mit Starkregen und schweren Sturmböen heran. Vor allem im Osten des Landes schließt der Deutsche Wetterdienst auch Unwetter nicht aus. Die Höchstwerte liegen bei 34 Grad in Hagen und Köln.
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1: Uns liegen momentan keine Meldungen vor.
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3: Ich wünsche einen richtig schönen guten Morgen, einen kühlen guten Morgen. Noch ist es kühl, aber das wird sich ja auch an diesem Donnerstag wahrscheinlich ganz schnell ändern, so wie gestern. Meine Güte, das war ja nicht auszuhalten, war aber trotzdem ein schöner Nachmittag. Ich hoffe, ihr habt euch auch einen schönen Tag gemacht. Ich hoffe, ihr habt noch Sommerferien und wenn nicht, dann ja frohes Arbeiten. Jetzt noch so ein bisschen bei angenehmen Temperaturen. Da sind wir mit unserer Musik doch auch ganz gut dabei. Gleich haben wir Paul Anka, der seinen Song Diana zum Besten geben wird. Und jetzt T-Rex aus den 70ern, Get It On. Schönen guten Morgen.

0: Oh, du Fröhliche. Das war der Weihnachtsnummer 1 Hit 1983 von den Flying Pickets und Only You. Und der allererste reine A Cappella-Song, also komplett ohne Instrumente, der es jemals auf Platz 1 der englischen Single-Charts geschafft hat. Only You mit den Flying Pickets.
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0: Da hat aber heute ein großer Mann Geburtstag, obwohl von der Körpergröße weiß ich eigentlich gar nicht, wie groß der ist. Aber ansonsten Paul Anka, der wird nämlich heute 85. Und Paul Anka ist ja derjenige, der schon ganz früh in den 50er Jahren als Teenager-Idol mit Riesenhits wie Put Your Head on My Shoulder oder, haben wir gleich, Diana richtig groß rausgekommen ist. Ah, aber der hat noch ganz andere Sachen gemacht, hat nämlich zum Beispiel für Frank Sinatra den englischen Text zu My Way geschrieben oder den Hit She's a Lady für Tom Jones. Er komponierte auch I Guess It Doesn't Matter Anymore für Buddy Holly und er ist Co-Autor des posthum veröffentlichten Michael Jackson-Hits This Is It. Und genau dieser geniale Paul Anka wird heute 85. Wir sagen Happy Birthday mit Diana.

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0: das war quasi der letzte große Hit von Falco, damals 1998, Out of the Dark.
1: Ich habe das jeden Tag im Auto laufen und ich kriege jeden Tag ein Flashback und habe immer sofort passende Erinnerungen dazu. Und was ich ganz toll finde, ist, dass jetzt auch das Erscheinungsdatum immer eingeblendet wird. Das hat man tatsächlich gar nicht mehr so auf dem Schirm.
2: Also ich höre es bald jeden Tag, ehrlich gesagt. Also das ist jetzt schon ganz fest bei mir eingespeichert.
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0: Und dann steht da jetzt 1976, weil da erschienen die Bellamy Brothers und Let Your Love Flow und auch gleichzeitig der Schlager Zwilling dazu von Jürgen Drews, Ein Bett im Kornfeld. Guten Morgen, hier ist Stefan Kaiser am Donnerstag.

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1: Na, Lust auf U2 with or without you heute am 30. Juli kriegt er gleich nach den Beatles und 1965 Michelle.

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0: Der 17. August, das wird der Tag sein, an dem Bonnie Tyler beerdigt wird. Sie ist ja vor ein paar Wochen im Alter von 75 Jahren gestorben. Und Bonnie Tyler, damit sind wir jetzt zurück im Jahr 1976, die dachte damals, ihre Karriere sei vorbei, noch bevor sie richtig angefangen hat. Und kurz vor den Aufnahmen zu Lost in France musste sie sich einer Operation an den Stimmbändern unterziehen. Die Ärzte verordneten ihr danach absolutes Sprechverbot für mehrere Wochen. Ja, von wegen. Bonnie hielt sich nicht daran, schrie vor Frustration einmal laut auf und ruinierte sich scheinbar die Stimme. Damals, vor so vielen Jahren. Ja, hatte dann wirklich Angst, gefeuert zu werden. Aber die Produzenten waren absolut gefesselt, denn genau diese ungewollte Reibeisen-Rauchstimme machte Lost in France zu einem Welthit. Das vermeintliche Unglück war also ihr größtes Glück. Bonnie, Mensch, wir werden dich vermissen. I was lost.

0: Guten Morgen, es ist 6.41 Uhr.
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2: Manchmal fahre ich noch an meiner progressiven Disco in Venlo vorbei. 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

kann man aber schön bei träumen und ja, so ein schönes Tässchen Kaffee dazu genießen am Donnerstagmorgen mit One Way Wind. Das ist Musik aus den Niederlanden, wie das meine niederländische Kollegin Monique van Steindl freuen wird, dass so viele schöne Sachen aus ihrer Heimat kommen. Ne? Die Cats, One Way Wind, da sind wir im Jahr 1971. Übrigens, Moni heute ab 12. Wir haben so ein bisschen hin und her getauscht. Die Moderatorinnen und Moderatoren von Radio Mixtape sind ein bisschen durcheinander die Woche. Aber Moni könnt ihr euch drauf freuen, heute Nachmittag ab 12. Jetzt kommen Camouflage 1987. Die wurden damals ganz oft, kann man kaum glauben, mit Depeche Mode verwechselt. Da haben viele gedacht, Depeche Mode haben was Neues aufgenommen. Nö, eine deutsche Gruppe aus Baden-Württemberg. Camouflage, The Great Commandment aus den 80ern. Hallo, Radio Mixtape hier.

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0: Die Nachrichten um 7 kommen jetzt. Das Neueste für euch zum Tagesstart an diesem Donnerstag. Und gleich nach 7 Lou Reed und Musik von Ashford & Simpson und Solid. Es ist 7 Uhr.
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2: Mit Danny Hoppe, guten Morgen. Hitzewellen werden offenbar immer mehr zur Normalität, auch bei uns. Klimaexperten sagen, damit müssten wir uns abfinden. Auch heute werden in Teilen Deutschlands wieder an die 40 Grad erwartet und viele Menschen seien dem fast schutzlos ausgeliefert, sagt der Städtetag und fordert vom Bund dringend mehr Geld für Hitzeschutzmaßnahmen in den Kommunen. Marc Weiß aus dem News-Team, worum geht's dabei genau?
3: Ja, das sind vor allem erstmal bauliche Maßnahmen. Die Böden müssten entsiegelt werden, also weniger Betonwüste in den Städten. Insgesamt mehr Grünanlagen, außerdem öffentliche Gebäude mit Klimaanlagen, in denen man sich abkühlen kann. Öffentliche Schattenplätze, öffentliche Trinkbrunnen, sowas. Und dafür sind in Deutschland Länder und Kommunen zuständig. Der Bund macht nur die Gesetze und da sagt der Städtetag, das kann ja nicht sein. Das können die Kommunen gar nicht bezahlen. Außerdem kann man die Kommunen nicht verantwortlich machen für die Hitzeentwicklung. Deshalb soll sich der Bund an den Kosten beteiligen, fordert der Städtetag.
2: Und wie ist die Lage bei uns in NRW?
3: Also die letzte Hitzewelle im Juni mit über 1200 Toten alleine hier bei uns im Land hat die Politik offenbar wachgerüttelt, muss man sagen. Die Landesregierung hat 2 Milliarden Euro für den Hitzeschutz zugesagt. Die SPD bleibt allerdings skeptisch. Es gibt eine Anfrage der Fraktion an die Regierung, was genau sie in diesen heißen Junitagen gemacht hat, um die Bevölkerung zu schützen und wie sie in Zukunft auf Hitzeereignisse reagieren will. Man merkt also, das Problem ist zumindest angekommen in der Politik. Gelöst ist es allerdings noch nicht.
2: Danke, Marc. Und jetzt weitere Meldungen im Überblick. In Südeuropa bleibt die Waldbrandlage weiter sehr angespannt. In Frankreich, Spanien, Griechenland und der Türkei sind neue Brände aufgeflammt. Tausende weitere Menschen mussten evakuiert werden. Die Bahn stellt am Vormittag ihre Zahlen für das erste Halbjahr vor. Und laut Bild und Spiegel hat die Bahn zum ersten Mal seit 7 Jahren wieder einen Gewinn erzielt. Dazu gab es demnach mit 960 Millionen Fahrgästen einen neuen Rekord. In gut 5 Wochen wird in Sachsen-Anhalt gewählt und die AfD hat ihren Vorsprung weiter ausgebaut. Das zeigt eine neue Umfrage des Meinungsforschungsinstituts Infratest DIMAP. Demnach liegt die AfD weiter bei 41%. Die CDU verliert dagegen 2 Prozentpunkte und kommt nur noch auf 24%. Die Fußball-WM ist vorbei, die Wut auf FIFA-Chef Infantino, aber bei vielen Fans noch nicht verflogen, im Gegenteil. Seitdem Infantinos neuester Investorenplan bekannt geworden ist, droht die Lage zu eskalieren. Es geht um den Verkauf von FIFA-Rechten an externe Geldgeber. Kritiker befürchten noch mehr Turniere und noch mehr Kommerz. Infantino hat seine Pläne jetzt allerdings verteidigt und eine Videobotschaft veröffentlicht. Der Einstieg externer Geldgeber sei eine einmalige Chance, die weltweite Entwicklung des Fußballs deutlich zu beschleunigen. Der Sport werde sich nicht verändern.
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2: Es wird heute erst sonnig und heiß. Ab dem Nachmittag ziehen von Westen aber auch Schauer und Gewitter mit Starkregen und schweren Sturmböen heran. Vor allem im Osten des Landes schließt der Deutsche Wetterdienst auch Unwetter nicht aus. Die Höchstwerte liegen bei 34 Grad in Hagen und Köln.
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2: Hier dauert's am längsten A3 Oberhausen-Köln zwischen Oberhausen-Lierich und Duisburg-Wedau. 1 Kilometer, da kommen 5 Minuten drauf. A4 Aachen-Köln zwischen Kreuz Köln-West und Klettenberg. 3 Kilometer, macht 20 Minuten mehr. Und noch die A44 Kassel-Dortmund zwischen Unna-Ost und Kreuz Dortmund-Unna. 1 Kilometer, das dauert 5 Minuten länger.
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0: Kurz nach 7, dieser Tag startet wunderbar mit einem Kulthit von Ashford & Simpson aus den 80ern. Solid, ich bin Stefan Kaiser.
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0: Ich weiß, der Song hätte ihm auch gefallen. Unserem Atze Schröder, der gestern Abend seine Rockbox wieder geöffnet hat. Lou Reed, Walk on the Wild Side.
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0: Jetzt sag nicht, ihr habt die Sendung verpasst. Gestern Abend, 18, 19 Uhr, 18 bis 19 Uhr, wie an jedem Mittwoch. Na gut, kleine Chance gibt's noch. Erstens könnt ihr die Sendung mit Atze nachhören auf unserer Homepage. Und nächsten Samstag von 18 bis 19 Uhr wiederholen wir das Ganze nochmal. Und so klang es gestern Abend, wenn Atze Schröder Radiomoderator ist.
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2: Mit jeder Faser meines Körpers war ich dabei. Whole Lotta Love von Led Zeppelin. Oder wie die Jüngeren sagen, LED Zeppelin. Aber das ist falsch. Die Band, die mich am meisten beeinflusst hat. John Bonham am Schlagzeug. Und speziell der Song Whole Lotta Love wurde ja auch beim Live Aid Konzert gespielt. Da hatten sie Phil Collins an den Drums. Das machen die, glaube ich, auch nicht wieder. Phil Collins hätte vorher üben sollen, aber es war gut gemeint. Das ist ja schon mal was. Die Band heißt Steppenwolf. Und da ahnt man schon, sind da nicht deutsche Wurzeln? Ja, sicher. Der Sänger, der kommt aus Deutschland, aus Tilsit. Also, Born to be Wild, ab geht's.
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0: 1993 Eros Ramazzotti und Cose della Vita. Eros befindet sich ja gerade mitten auf seiner riesigen, weltweit extrem erfolgreichen Jubiläumswelttournee. Una Storia Importante, der kommt auch nach NRW, dauert noch ein bisschen. April des nächsten Jahres. Aber Tickets kann man sich jetzt schon besorgen und da der Kerl so beliebt ist, solltet ihr das auch rechtzeitig machen. Alles klar, jetzt die Carpenters bei uns.
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0: Da gehen wir zurück in die 70er. Ich liebe die Carpenters jetzt mit Yesterday Once More. Guten Morgen.

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1: Ganz romantisch. Jetzt, wir wollen ja bei der Hitze auch uns nicht überanstrengen. Ne? Das wird ja noch ein sehr heißer Tag heute werden. Leo Sayer jetzt mit...

0: Pet Shop Boys am Donnerstag hier im Radio bei uns.
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0: Stefan Kaiser wünscht einen angenehmen 30. Juli. Carly Simon hat ja gerade öffentlich bekannt gegeben, dass sie an Parkinson leidet. Gleichzeitig wurde sie erfolgreich wegen einer Hautkrebserkrankung im Gesicht operiert. Mensch, trotz dieser gesundheitlichen Rückschläge blickt die inzwischen ja auch 83-jährige Musikikone extrem positiv nach vorne. Das ist auch sehr gut so. Und in ein paar Tagen, Mitte August, veröffentlicht sie mit Comes in Waves ihr erstes Studioalbum mit neuen Songs seit 18 Jahren. Und bei Steffi und Thorsten, da geht's jetzt um eine ältere Nummer von Carly Simon.
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2: Alle wollten wissen, von wem sie singt. Einer singt sogar mit.
3: Es gibt Songs, die sind nicht nur Hits, sondern jahrzehntelange Rätselspiele. Und ganz weit vorne dabei ist Carly Simons You're So Vain.
4: Seit der Song 1972 erschienen ist, rätselt praktisch die ganze Popwelt über eine einzige Frage. Wer ist dieser wahnsinnig eingebildete Typ, von dem Carly Simon da singt? Der zur Party kommt, als würde er eine Yacht betreten und sich dabei im Spiegel betrachten.
3: Simon selbst hat das Rätsel natürlich immer schön am Leben gehalten. Sie hat im Laufe der Jahre immer wieder ein paar Hinweise gegeben, ein bisschen bestätigt, viel offen gelassen, aber eben nie alles komplett aufgelöst. Sonst würde ja keiner mehr mit ihr reden wollen.
5: I could never solve it because if I solved it, then no one would have anything to talk to me about.
4: Schauspieler Warren Beatty wurde oft genannt. Auch Mick Jagger und andere prominente Männer aus der Zeit standen immer wieder auf der Verdächtigenliste. Und genau dieses Geheimnis hat den Song natürlich noch größer gemacht.
3: Wobei Mick Jagger in der Geschichte tatsächlich definitiv eine Rolle spielt, wenn auch anders als viele denken, denn er singt im Hintergrund mit. Genau hinhören, den erkennt man.
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4: Während die Welt also darüber spekuliert, ob er vielleicht gemeint ist, singt er im Song einfach direkt selber mit. Mehr Metapop geht kaum.
3: Aber vielleicht geht es gar nicht nur um einen einzigen Mann. Vielleicht ist der Song eher ein Sammelporträt aus Eitelkeit, Ego und sehr viel männlicher Selbstüberwindung.

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0: Ring of Fire von Johnny Cash aus dem Jahr 1963. Eine Pharmafirma wollte den Song vor ein paar Jahren für eine Fernsehwerbung nutzen, um eine, Achtung, Hämorrhoidensalbe zu vermarkten. Ja, wegen der Zeile, es brennt, brennt, brennt. Burns, burns, burns. Ja, Johnny Cashs älteste Tochter Roseanne hat das jedoch verboten, da das Lied doch von anderen Dingen, von der Liebe handelt und nicht von Hämorrhoiden und so weiter und so fort. Ja, ja, jetzt gehen wir zurück ins Jahr 1970, nein, 71, um ganz genau zu sein, das Theme from Shaft aus dem legendären Actionfilm des Isaac Hayes.
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6: Der Donnerstag, der auch wieder ein sehr heißer Donnerstag wird. Guten Morgen, hier ist Radio Mixtape, der Soundtrack deines Lebens. Gleich mit Kate Bush, die hat nämlich heute Geburtstag. Wir haben aber auch noch Musik von den Searchers und andere schöne Dinge. Dranbleiben, es ist 8 Uhr.
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8: Mit Danny Hoppe, guten Morgen. In diesem Sommer jagt eine Hitzewelle die nächste und Klimaexperten sagen, daran müssen wir uns gewöhnen, denn das wird in Zukunft wohl immer häufiger der Fall sein. Auch heute bekommen das viele Menschen zu spüren. In Teilen Deutschlands geht es wieder rauf in Richtung 40 Grad. Der Deutsche Wetterdienst legt heute außerdem die offizielle Bilanz für den Juli vor. Einiges ist davon schon bekannt und bestätigt die Entwicklung. Marc Weiß hat mehr dazu.
9: Der Juli war nach DWD-Angaben der 5. Monat in Folge, der deutlich sonniger und trockener war als der Mittelwert der vergangenen Jahre. Für die Politik geht es inzwischen nicht mehr nur darum, das Klima irgendwie noch zu schützen, sondern immer mehr auch darum, sich auf die Folgen des Wandels einzustellen. Für die Städte in Deutschland sei die Anpassung an das Klima eine Daueraufgabe, heißt es vom Städtetag. Dabei geht es zum Beispiel um die Begrünung, weniger Beton, mehr Pflanzen und mehr Schatten. Insgesamt kommen wir in Deutschland aktuell allerdings noch glimpflich davon. Länder wie Frankreich, Spanien, Griechenland oder Portugal kämpfen gerade gegen die schwersten Waldbrände seit Jahrzehnten. Und selbst im sonst so verregneten England herrscht ein ganz anderes Wetter. Die britischen Behörden haben offiziell eine Dürre ausgerufen und es ist bereits der zweite Dürresommer in England. Experten dort gehen von schwerwiegenden Folgen für die Umwelt und die Tierwelt aus.
8: Und jetzt weitere Meldungen im Überblick. Die Krise der deutschen Autobauer geht weiter. Auch bei BMW brechen die Gewinne weg. Im zweiten Quartal hat der Konzern nach Steuern nur noch 1,2 Milliarden Euro verdient. Das waren 35% weniger als im Vorjahreszeitraum. Diese Zahlen hat BMW vorhin in München vorgelegt. Bessere Zahlen kann offenbar die Deutsche Bahn präsentieren. Sie legt am Vormittag ihre Bilanz für das erste Halbjahr vor. Und zum ersten Mal seit 7 Jahren schreibt sie anscheinend wieder schwarze Zahlen. Das melden die Bild und der Spiegel. Außerdem gab es demnach einen Rekord bei den Fahrgastzahlen mit 960 Millionen. Heute ist der sogenannte Erdüberlastungstag. Das heißt, ab heute hat die Menschheit die Rohstoffe aufgebraucht, die die Erde innerhalb eines Jahres erneuern kann. Das hat die Organisation Global Footprint Network berechnet. Sie fordert, vor allem die CO2-Emissionen zu senken. Hat der ein oder andere bestimmt auch schon mal gemacht, eine private Chatnachricht an andere weitergeleitet. Aber darf man das unter bestimmten Umständen überhaupt einfach so? Mit dieser Frage beschäftigt sich am Vormittag der Bundesgerichtshof. Hintergrund ist ein Streit zwischen zwei ehemaligen Freundinnen. Die hatten sich vor 3 Jahren über den Arbeitgeber der einen ausgetauscht. Als sie sich später beide aber zerstritten hatten, landete dieser Chatverlauf dann bei der Lebensgefährtin des Chefs. Und das hatte Folgen, denn die Freundin verlor dadurch ihren Job. Es folgte ein Rechtsstreit um 7.500 Euro Schadenersatz. Das soll der BGH jetzt klären.
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8: Es wird heute erst sonnig und heiß. Ab dem Nachmittag ziehen von Westen aber auch Schauer und Gewitter mit Starkregen und schweren Sturmböen heran. Vor allem im Osten des Landes schließt der Deutsche Wetterdienst auch Unwetter nicht aus. Die Höchstwerte liegen bei 34 Grad in Hagen und Köln.
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8: Hier dauert es am längsten A4 Aachen-Köln zwischen Kreuz Köln-West und Eiffeltor 3 Kilometer, da kommen 6 Minuten drauf. Nochmal A4, jetzt Köln-Aachen zwischen Kreuz Köln-Kremberg und Kreuz Köln-Süd 3 Kilometer plus 7 Minuten und noch die A45 Hagen-Dortmund zwischen Kreuz Hagen und Westhofener Kreuz 2 Kilometer macht 5 Minuten mehr.
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6: Guten Morgen, ich könnte mir vorstellen, dass ihr Lust habt, vielleicht mal euren Lieblingssong im Radio zu hören. Er sollte ein bisschen älter sein, also so aktuelle Hits, da können wir jetzt gerade nicht mit ihm. Aber vielleicht irgendwas, ja, aus den 60ern, 70ern, 80ern, 90ern, das ist ja kein Problem. Einfach eine Sprachnachricht schicken über radiomixtape.de oder meldet euch bei uns hier im Studio unter 0800 65 75 85 0. Das sind die 80er, Paul Young, Come Back and Stay.

0: 60er mit den Searchers, Needles and Pins.
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0: Jetzt wird Zeit für ein echtes Stück Musikgeschichte. Heute am Donnerstag, am 30. Juli, feiert nämlich die etwas unnahbare Pop-Ikone Kate Bush ihren 68. Geburtstag. Und wusstet ihr eigentlich, dass ihre Weltkarriere genau hier bei uns in Deutschland gestartet ist? 1978 hörte der legendäre Alfred Biolek in einem Londoner Büro zufällig ein Demoband. Und er war so begeistert, so gefesselt von dieser magischen Stimme, dass er die damals 19-Jährige sofort in seine ARD-Kultshow Bios Bahnhof holte. Und das wurde ihr allererster Fernsehauftritt überhaupt. Gesungen hat sie damals ihren Mega-Hit Wuthering Heights. Und genau dieser Song, der sorgt auch heute wieder für Schlagzeilen, denn am letzten Wochenende zum Beispiel trafen sich weltweit tausende Fans in roten Kleidern zu Flashmobs und das Video wurde synchron nachgetanzt. Happy Birthday, Kate Bush. Und jetzt der Song, mit dem alles startete, 1978, Wuthering Heights.
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0: Radio Mixtape. So, schön, dass ihr euch meldet bei uns unter der 0800 65 75 85 0. Hier ist Stefan Kaiser. Wer ist dran?
1: Ja, ich bin der Andi aus Düren.
0: Guten Morgen, Andi. Wie geht's dir? Wie kommst du mit der Hitze klar?
1: Uah. Ja, es geht so. Also ich habe eine Wohnung unterm Dach. Ich hatte im Juni, als diese Hitzewelle war, eine Raumtemperatur von fast 34 Grad. Mit Ventilator und kaltem Wasser und so muss man das irgendwie aushalten. Es ist schon ziemlich heiß.
0: Hast du denn so einen kleinen Geheimtipp, wie man in solchen Dachwohnungen irgendwie dann doch mit der Hitze klarkommt? Was hast du gemacht?
1: Ich habe einen Ventilator, der läuft meistens immer auf volle Pulle. Dann habe ich mir letztens bei Amazon so einen Heißwürfel-Maker bestellt. Da kann man also Leitungswasser einfüllen und in so Kammern und der macht dann so richtig große Eiswürfel. Ich bin nämlich leidenschaftlicher Kaffeetrinker, aber bei der Hitze ist mir einfach Kaffee zu heiß und dann mache ich mir Espresso und so Eiswürfel drauf. Dann habe ich einen eiskalten Espresso und das schmeckt auch ganz gut.
0: Das klingt sehr lecker. Mensch, ja. Andi, was kann ich dir denn Gutes tun musikalisch?
1: Ich wünsche mir, wir haben zwar Donnerstag, aber ich wünsche mir trotzdem von Rolling Stones Ruby Tuesday.
0: Geht's demnächst noch irgendwie in Urlaub? Ist da was geplant für dich in den Sommerferien?
1: Ja, ich fahre am Samstag an den Bodensee für 2 Wochen nach Bayern. Aber ich werde auf jeden Fall Radio Mixtape immer über Webradio dabei haben.
0: Sehr gut. Wünschen wir dir gute Reise,
1: Vielen Dank. Gute Fahrt
0: und jetzt viel Spaß mit deinem Song. Ruby Tuesday am Thursday von den Rolling Stones. Andi aus Düren. Schöne Grüße.
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1: So, jetzt sich ganz schnell beamen lassen. Nach Westerland, an die Nordsee, nach Sylt. Die Ärzte machen das schon für uns. Gleich auch noch George Harrison und My Sweet Lord.

0: My Sweet Lord mit George Harrison. Guten Morgen, wir sind's, Radio Mixtape mit Stefan Kaiser.
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0: Meine Güte, wenn es heute nur annähernd so heiß wird wie gestern, aber ich fürchte, da kommen wir sogar noch ein bisschen drüber hinaus über den Wert vom gestrigen Mittwoch. Also wenn es irgendwie geht, dann ab an einen der vielen schönen Badeseen bei uns in NRW, die stellen wir auch regelmäßig vor hier im Programm, oder aber in das Freibad eures Vertrauens. Und Kollege Robert Janz, der hat für uns in einem Freibad mal ganz früh morgens hinter die Kulissen
2: 20 geguckt. Nach 6 haben wir, neben mir steht Schwimmmeisterin Kerstin. Und wir schließen jetzt einfach mal das Tor auf. Zack, rein geht's.
3: Kasse aufmachen, damit die Leute alle rein können. Türen aufschließen, Chlor messen, damit die Leute überhaupt ins Wasser dürfen.
2: Und dann wurde erstmal die ganze Technik gecheckt. Ich versuch's mal zu beschreiben. Jetzt, wir sind in so einem Technikraum und jetzt geht's ja auch noch runter. Und das sieht wirklich aus, als würde jetzt da noch unten wie so eine Art Maschinenraum sein. Es wird auch immer lauter. Was ist da genau?
3: Das sind noch 3 Umwälzpumpen. Das Wasser von da aus quasi ins Becken befördern.
2: Außerdem natürlich ganz wichtig, Wassertemperatur checken. 26,2. Und das um noch nicht mal 7 Uhr. Und dann, wir kennen den Geruch alle, Chlor. Es gibt diesen Mythos, wenn das Wasser so krass nach Chlor riecht, dass dann viel reingepinkelt wird. Ist das
3: richtig,
2: so?
3: Das sind die Chlormine, ja genau.
2: Da war natürlich alles top. Übrigens genauso wie der blaue Beckenboden. Und während die Kerstin hier alles im Blick behält, haben die anderen eine gute Zeit.
4: Nette Atmosphäre, das Wasser ist toll, bisschen entspannen und ein bisschen die Seele baumeln lassen.
5: Ja!
6: Mal in die Sonne, mal in den Schatten. Es ist quasi perfekt.
2: So, und da haben wir auch schon Mittag bei dir. Naht jetzt auch der Feierabend. Wie geht's dann für dich noch weiter auf den letzten Metern? Gleich kommt wahrscheinlich wie nochmal so eine Übergabe, ne?
3: Genau, wir machen gleich einfach eine Übergabe und dann übernimmt der Kollege von mir.
2: Also, Kerstin hat gleich Feierabend. Vorher springe ich natürlich auch noch rein. Natürlich vom Beckenrand. Kleiner Scherz.
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0: Guten Morgen um 8.47 Uhr.
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0: Name of Love mit den Supremes 1965 mit Diana Ross als Leadsängerin. Diana Ross, meine Kollegin Lissy Ishak, ist gerade auf dem Weg in den privaten Urlaub nach England. Das ist das eine. Aber sie wird höchstwahrscheinlich Diana Ross da treffen, weil es gibt ein Festival, das Pride Festival in Brighton. Und da wird Diana Ross mal eben kurz über 60 Jahre nach ihrem Song Stop in the Name of Love auftreten. Und die beiden, die werden sich verabreden und Lissy wird berichten. Ist das alles spannend? Jetzt die Eurythmics mit Here Comes the Rain Again. Schönen Vormittag.
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4: Ja, die Songs zum Wetter, die lassen wir uns nicht nehmen, die rauszusuchen gleich aus den 70ern. We had joy, we had fun, we had seasons in the... Richtig, Sun. Gleich nach 9 mit Terry Jacks. Aktuelle Informationen haben wir vorher für euch.
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6: Mit Danny Hoppe, guten Morgen. In vielen Ländern Südeuropas jagt eine Hitzewelle gerade die nächste und das sorgt dafür, dass sich die Waldbrandlage weiter zuspitzt. Immer mehr Länder melden immer mehr Brände. Auch Spanien ist weiter stark betroffen, bekommt jetzt aber auch Hilfe aus NRW. Mehrere Feuerwehren haben sich von uns aus auf den Weg gemacht, um die Einsatzkräfte in Spanien beim Kampf gegen die Waldbrände zu unterstützen. Marc Weiß hat die Einzelheiten.
7: Es handelt sich um eine spezialisierte Waldbrandeinheit mit Einsatzkräften aus Bonn, Düsseldorf, Leverkusen, Königswinter und Ratingen. Der Einsatz findet im Rahmen des EU-Katastrophenschutzverfahrens statt. Spanien hatte um die Hilfe offiziell gebeten. Voraussichtlich am Samstag wird der aus 56 Einsatzkräften und über 20 Fahrzeugen bestehende Konvoi in Nordwestspanien erwartet. Auch in Frankreich könnte es noch Einsätze von NRW-Feuerwehren geben. Mehrere Einheiten sind in Alarmbereitschaft, wurden allerdings noch nicht angefordert. Dafür sind aktuell Spezialkräfte der Tierrettung Essen in Frankreich im Einsatz. In der Region um Bordeaux helfen sie mit Drohnenunterstützung, eingeschlossene Tiere zu finden und aus den Flammen zu retten. Dieser Einsatz ist freiwillig. Inzwischen sind immer mehr Länder von den extremen Waldbränden betroffen. Neben Frankreich und Spanien sind das im Moment vor allem Griechenland, Portugal, Italien und die Türkei.
6: Und jetzt weitere Meldungen im Überblick. Der Deutsche Städtetag fordert Milliarden von Bund und Ländern für einen besseren Hitzeschutz in Deutschland. Man brauche in den Städten mehr Grünanlagen, öffentliche Gebäude mit Klimaanlagen, Trinkbrunnen und öffentliche Schattenplätze. Das sagte Städtetagschef Schuchert dem RND. Am Morgen hat der nächste Autobauer schlechte Zahlen vorgelegt. Bei BMW ist der Gewinn im zweiten Quartal um mehr als ein Drittel eingebrochen auf nur noch 1,2 Milliarden Euro. Erst gestern war bekannt geworden, dass BMW weltweit 8.000 Stellen abbauen will. FIFA-Chef Infantino hat seine höchst umstrittenen Investorenpläne in einer Videobotschaft verteidigt. Der Einstieg externer Geldgeber sei eine einmalige Chance, die weltweite Entwicklung des Fußballs deutlich zu beschleunigen, sagte er. Kritiker befürchten noch mehr Turniere und noch mehr Kommerz. Ab heute leben wir über unsere Verhältnisse, zumindest was die Rohstoffe angeht, die die Erde innerhalb eines Jahres erneuern kann. Die haben wir jetzt nämlich aufgebraucht. Das hat die Organisation Global Footprint Network mitgeteilt und berechnet, dass heute der sogenannte Erdüberlastungstag ist. Das heißt, ab heute stoßen wir mehr CO2 aus, als die Wälder und Ozeane aufnehmen können, oder wir nutzen mehr Acker- und Weideland, als wir rechnerisch zur Verfügung haben. Und laut Berechnungen trägt Deutschland daran eine große Schuld. Würden alle Menschen so konsumieren wie wir, wäre der Erdüberlastungstag schon am 10. Mai gewesen, heißt es.
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6: Wir bekommen heute erst wieder viel Sonne und es wird heiß. Die Höchstwerte liegen bei 33 Grad in Münster und 35 Grad in Siegen. Ab dem Nachmittag ziehen dann aber von Westen Schauer und Gewitter mit Starkregen heran. Der Deutsche Wetterdienst schließt auch vereinzelte Unwetter nicht aus.
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6: Hier dauert es am längsten A4 Aachen-Köln zwischen Kreuz Köln-West und Eiffeltor 4 Kilometer plus 6 Minuten. A30 Amsterdam-Osnabrück zwischen Rheine-Nord und Rheine-Kanalhafen 2 Kilometer, 9 Minuten Zeitverlust. Und noch die A40 Essen-Dortmund zwischen Bochum-Hamme und Hafen 2 Kilometer, da kommen 8 Minuten drauf.
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4: Und eine Band aus den 80ern, die einen ihrer größten Hits der Hauptstadt zu verdanken hat. Ja, zufällig haben sie in Berlin, nämlich Anfang der 80er, einen Graffiti-Schriftzug entdeckt und er hat ihnen gefallen. Mensch, nennen wir uns doch Spandau Ballet. Wenn sie jetzt in Klein-Kleckersdorf gewesen wären, zufällig, dann hießen sie Klein-Kleckersdorf. Waren sie aber zum Glück nicht. Hier sind die 80er mit Spandau Ballet und Gold. Schönen Vormittag euch.
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0: Harry Jacks Seasons in the Sun, die 70er. Das könnte ja gerade heute am Donnerstag, gerade so ab dem Nachmittag, wettermäßig in NRW nochmal so richtig spannend und interessant werden. Ihr habt's gehört.
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0: Stürmisch vor allen Dingen. Aber jetzt haben wir erstmal Vormittag. Die Sonne brennt schon wieder wie Hulle und wir feiern einen prominenten Geburtstag eines absoluten Musikgenies. Ganze 85 Jahre alt wird heute der legendäre Paul Anka. Ihr kennt ihn natürlich als Sänger, aber wusstet ihr auch, dass er auch für die allergrößten Weltstars die Hitfeder geschwungen hat. Sein absolut größter Hit für einen anderen Künstler ist und bleibt unsterblich. Er schrieb für Frank Sinatra My Way. Aber Paul Anka konnte es natürlich auch selbst. Seinen eigenen wunderschönen Kuschelklassiker Put Your Head on My Shoulder, den hat er im Jahr 1959 veröffentlicht und schmolz damit weltweit die Herzen der damaligen Teenager bis heute. Heute wird er 85.

Die Sommerhits, die einfach nur gute Laune machen. Garland Jeffries, auf jeden Fall Matador. Und gute Laune, genau das richtige Stichwort. 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Gleich kommt Made of Orleans, einer ihrer größten Hits. Und vorher spielen wir noch die 70er mit Gilbert O'Sullivan, Get Down.

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1: Der Sommerhit des Lebens für viele, die Beach Boys, na dann.

0: Toto, Hold the Line, nur die größten Superhits für euch. 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
0: Und natürlich im Web und über die App. Stefan Kaiser hier, schön, dass ihr da seid. Ja, Sommerferienzeit ist Wohnwagenzeit. Oft mit den lustigen gelben Kennzeichen. Frage an unseren Telefon, Schrägelvis Eifel. Wie sieht's aus bei dir urlaubstechnisch? Hast du eigentlich auch einen Wohnwagen?
2: Nein, möchte ich auch nicht haben. Das ist mir nichts. Also ich möchte, also nee, ich...
0: Nee,
2: viel zu umständlich. Also da erst den halben Hausstand einpacken, dann damit in Urlaub fahren und dann aufbauen. Nee, mach ich nicht. Außerdem, wenn du einen Wohnwagen hast, läufst du viel zu sehr in die Gefahr, dass man dich damit verarscht. Ne? Weil irgendwas ist ja immer an der Karre.
0: Ja, ja.
2: Und egal, was sie dir erzählen, wenn du mal einen Anruf kriegst aus der Werkstatt.
0: Kann ja sein, ne?
2: Man glaubt es ja erstmal. Und das ist ja wieder mein Vorteil, weil wenn ich dann so eine Info kriege, dass einer ein bisschen Stress hat mit seinem Wohnwagen, dann kann ich natürlich voll auf die Pauke hauen. Also von daher, ich bin Wohnwagen-Fan, ja, aber nur, wenn die jemand anderem gehören.
0: Na gut, dann wollen wir mal den anderen die Freude gönnen, telefonschreckmäßig. Die ganze Folge mit dem lustigen Wohnwagen gleich hier bei Radio Mixtape. Das ist Phil Collins.

0: Einen schönen guten Morgen um 9.43 Uhr.
1: Das hier ist Lissi.
2: Hallo, ich bin Lissi.
1: Lissi mag, was ihr mögt. Vielleicht.
2: Damals dachte ich, ich wäre super, super cool. Wenn ich Fame höre, dann tanze ich direkt, bin sehr happy und freue mich, dass ich diesen Song überhaupt in meinem Leben habe. Ganz, ganz viele Titel erinnern mich dann an meine Familienzeit von damals, als wir alle noch zu Hause gewohnt haben. Und da freue ich mich dann doll. Flashdance, der Film.
3: Du musst einfach deine Augen schließen, dann kannst du die Musik sehen.
2: Hauptsache, es ist funky und dann habe ich auch wirklich genau wieder die Bilder im Kopf von damals.
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0: Voll das 70er-Lebensgefühl mit Stainless Humphrey Singers, mit Jürgen Drews damals noch dabei, der König von Mallorca, jawohl, Mama Lou. So, jetzt ist Wohnwagenzeit, sowieso in den Sommerferien pur. Und man könnte ja, die Dinger sind ja auch nicht ganz billig, eigentlich erwarten, dass an den Wohnwagen alles in Ordnung ist. Ist es ja meistens auch. Euch eine gute Fahrt, wenn ihr gerade unterwegs seid. Es sei denn, ein gewisser Elvis Eifel kommt ins Spiel. Viel Spaß.
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2: Hab ich's, Meier?
3: Das Caravan Center Berlin.
2: Ja.
3: Herr Meier, Sie hatten ein Problem mit dem Wohnwagen, den Sie bei uns gekauft haben.
2: Ja, mehrere.
3: Der soll jetzt nochmal zu uns nach Berlin und da soll was nachgebessert werden.
2: Genau, alles was noch offen war, ich habe eine Mängelliste aufgestellt. Ich sage aber, das sind ja Mängel, die ich jetzt gesehen habe.
3: Ja, die haben wir alle erledigt.
2: Diese Mängelliste ist nicht abgearbeitet worden. Zum Beispiel das Unterteil von der Klimaanlage ist kaputt gebrochen gewesen, sollte getauscht werden.
3: Ja, aber Sie können doch jetzt nicht jede Woche mit einer neuen Mängelliste kommen. Ich meine, Sie haben diesen Wohnwagen gekauft, übernommen, Sie waren damit schon im Urlaub. Weiß ich, ob Sie die Klimaanlage nicht selber kaputt gemacht haben?
2: Ich weiß gar nicht, in was für ein Film ich jetzt hier bin.
3: Jetzt im Ernst.
2: Was ist denn mit dem Unterteil von der Klimaanlage? Das bleibt jetzt auch so, wird auch nicht ausgetauscht, oder was?
3: Dann hängen Sie doch den Wohnwagen hinter Ihr Auto, bringen Sie den...
2: Und fahren mal eben nach Berlin.
3: Ja, sicher.
2: Ich habe das Ding vor 5 Wochen vor meinem Abholtermin, habe ich das Ding gekauft. 5 Wochen.
3: Ja.
2: Ich komme da hin, will das Ding abholen, da sind noch nicht mal Reifen drauf. Ich verstehe das Ganze nicht mehr, ehrlich nicht.
3: Nein, ich schlage Ihnen jetzt vor, Sie bringen uns den, wir gucken uns das an.
2: Ich bringe gar nichts, ich fahre doch nicht. Ja, wie stellen Sie sich das vor? Das sind 5 Stunden Fahrt für mich.
3: Ja, für uns aber doch auch. Wer soll das denn bezahlen?
2: Es ist doch von Ihnen vorgeschlagen worden.
3: Wenn Sie natürlich so ein aggressives Auftreten haben, dann kann ich das verstehen, dass die Kollegen sich auf den Rücken
2: legen. Ich bin noch nicht aggressiv und das war doch, da habe ich doch gerade, ich weiß nicht, hören Sie mir gar nicht zu?
3: Immer diese Camper.
2: Pass mal auf.
3: Ich hätte auf Ihre Frau hören sollen.
2: Was denn?
3: Die hat gleich gesagt, oh, da wird er sauer. Elvis hat die gesagt, wenn du meinem Mann mit dem Wohnwagen kommst, ist das ein Wunderpunkt.
2: Ey, das ist doch ein Scherz jetzt, oder?
3: Ja, es ist ein Scherz. Das ist die gute Nachricht.
2: Das kann doch nicht wahr sein.
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15: Sommerliches am Sommerferien-Donnerstag am 30. Juli gleich nach 10 von Gloria Estefan und von Oasis. Das ist die Musik von Radio Mixtape. Aktuelle Infos um 10.
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17: Mit Danny Hoppe, guten Morgen. Seit gestern ist Steffen Bilger neuer Bundesverkehrsminister und am Morgen hat er schon mal einen Ausblick gegeben, wo er seine Schwerpunkte setzen will. Ein generelles Tempolimit gehört nicht dazu. Er sei sicher, dass es in dieser Legislaturperiode nicht kommen werde, sagte Bilger vorhin bei NTV. Marc Weiß aus dem News-Team, wie begründet Bilger das?
18: Also was er sagt, wird die Gegner des Tempolimits freuen, denn es sind genau die Argumente, die man aus diversen Streitgesprächen, vor allem aus Social Media kennt. Bilger sagt, wir haben in Deutschland die sichersten Autobahnen, wir haben weniger Verkehrstote als die meisten Länder in Europa mit Tempolimits und es komme eben auf die Sicherheit und den Verkehrsfluss an. Da seien Telematikanlagen, die Geschwindigkeit ja nach Wetter und Verkehrslage individuell anpassen können, die beste Lösung. Solche Anlagen haben wir schon und wenn Bilger das so sieht, dürften es vermutlich bald mehr werden.
17: Ja, Klimaschützer dürfte das weniger freuen. Was sagt Bilger denn zu einem weiteren Tankrabatt?
18: Den schließt er aus, muss er ja auch, sonst würde er sich aktuell gegen die eigene Bundesregierung stellen. Bilger sagt, es sei einfach zu teuer. Er sehe aber natürlich die Belastung für Autofahrer und vor allem für Pendler, immerhin. Aber er hat keine Lösung im Angebot, ehrlich gesagt. Stattdessen sagt er, man werde das weiter beobachten. Einzelmaßnahmen seien nicht ausgeschlossen. Die Koalition werde weiter beraten und so weiter. Also ehrlich gesagt heißt das alles und nichts. Wir werden wohl abwarten müssen, ob es Unterstützung vom Bund noch gibt.
17: Danke, Marc. Und jetzt weitere Meldungen im Überblick. Das Robert-Koch-Institut geht davon aus, dass es in diesem Jahr in Deutschland schon fast 10.000 hitzebedingte Todesfälle gegeben hat. Das sind mehr als in jedem einzelnen Gesamtjahr seit 2016. So steht es im neuen RKI-Wochenbericht. Die Bahn stellt am Vormittag ihre Zahlen für das erste Halbjahr vor. Und laut Bild und Spiegel hat sie zum ersten Mal seit 7 Jahren wieder einen Gewinn erzielt. Dazu gab es demnach mit 960 Millionen Fahrgästen einen neuen Rekord. Nach dem Terroranschlag auf den CSD wird in Berlin die geplante Technoparade Zug der Liebe abgesagt. Das haben die Veranstalter bestätigt. Die Ereignisse rund um den CSD hätten die Lage drastisch verändert, heißt es. Die Parade sollte Ende August stattfinden. Im vergangenen Jahr hatten rund 10.000 Menschen daran teilgenommen. Die Investorenpläne von FIFA-Chef Infantino sorgen zurzeit für viel Wut und Kritik bei Fußballfans, aber auch bei einigen Verbänden, zum Beispiel bei der UEFA. Sie will offenbar noch heute zu einer Dringlichkeitssitzung zusammenkommen, um über das Thema zu sprechen. Das melden übereinstimmend mehrere Medien. Es gibt Spekulationen, dass die UEFA sogar mit einem Boykott drohen könnte, also einer WM ohne die Europäer. Die UEFA hatte Infantinos Pläne zuletzt scharf kritisiert, hier würden Grenzen überschritten. Befürchtet werden noch mehr Turniere und noch mehr Kommerz. Die FIFA soll den Verbänden eine Frist für die Zustimmung zum geplanten Investorendeal gesetzt und im Gegenzug eine Sonderzahlung in Millionenhöhe versprochen haben. Deshalb dürften gerade kleinere Verbände offen dafür sein.
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17: Wir bekommen heute erst wieder viel Sonne und es wird heiß. Die Höchstwerte liegen bei 33 Grad in Münster und 35 Grad in Siegen. Ab dem Nachmittag ziehen dann aber von Westen Schauer und Gewitter mit Starkregen heran. Der Deutsche Wetterdienst schließt auch vereinzelte Unwetter nicht aus.
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17: Hier dauert es am längsten. A1 Köln-Euskirchen zwischen Hürth und Kreuz-Bliesheim 3 Kilometer, da kommen 6 Minuten drauf. A4 Aachen-Köln zwischen Kreuz-Köln-West und Eiffeltor 4 Kilometer, macht 9 Minuten mehr. Und nochmal die A4, jetzt Köln-Olpe zwischen Bergisch-Gladbach-Refrath und Frankenforst 1 Kilometer, das dauert 5 Minuten länger.
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15: Ganz schön flimmernd, jetzt schon um kurz nach 10. Da wird's aber allerhöchste Zeit für die große Abkühlung. Der Pool im eigenen Garten. Na gut, es muss ja nicht immer das Luxusmodell sein, aber das Planschbecken auf dem Balkon geht ja auch. Da haben wir gleich ein paar schöne Hitzetipps für euch. Vorher schicken wir euch noch in die Wüste zu A Horse With No Name, die 70er, mit America. Hallo.
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0: Gloria Estefan und die Miami Sound Machine. Get on your feet, zu Deutsch ungefähr frei übersetzt. Komm mal endlich aus dem Puschen.
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0: So, wenn ihr uns im Freibad hört, dürfte ja jetzt schon in vielen Teilen NRWs geöffnet sein. Dann wünschen wir euch einen schönen Tag, schönes Schwitzen. Hoffentlich macht das Wetter heute Nachmittag auch noch mit. Da gibt's ja so ein paar stürmische Aussichten für Nordrhein-Westfalen. Und Atze Schröder ist ja auch so ein riesen Freibad-Fan. Ich sag nur die Kultnummer von ihm, Assis im Freibad. Oder natürlich seine Vorliebe für Pommes-Schranke mit Mayo und Ketchup im Sommerfreibad. Die heilige Religion, hat er mal gesagt, die man mit klebrigen Fingern direkt auf dem Handtuch verzehren muss. Na, denn guten Hunger. Und bei Mixtape, hier bei uns, moderiert er ja alle paar Wochen seine eigene Radioshow. Und die lief gestern Abend. Atzes Rockbox. Atze war früher ja mal selbst Schlagzeuger, glühender Classic-Rock-Fan, und er hat die Geschichten parat. Diese Folge habt ihr gestern Abend leider verpasst.
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2: Mit jeder Faser meines Körpers war ich dabei. Whole Lot of Love von Led Zeppelin. 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Das ist ja schon mal was. Die Band heißt Steppenwolf. Und da ahnt man schon, sind da nicht deutsche Wurzeln? Ja, sicher. Der Sänger, der kommt aus Deutschland, aus Tilsit. Also, Born to be Wild. Ab geht's.
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0: Und Atze Schröder mit seiner Rockbox könnt ihr auch nachhören bei uns auf der Homepage radiomixtape.de. Aber auch, wie gehört, gerade nächsten Samstag wieder, 18 bis 19 Uhr. Sam Cooke hier im Radio bei uns.

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0: Die großartige Gloria Gaynor und I Will Survive hier bei Radio Mixtape. Stefan Kaiser bin ich, hab gleich noch für euch The Sweet, auch aus den 70ern und Ballroom Blitz. Und die Bangles aus den 80ern, Eternal Flame.
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1: Da kommt was Gewaltiges auf euch zu, gleich mit Queen, Somebody to Love. Da freue ich mich schon den ganzen Morgen drauf. Und jetzt die 80er mit The Man Without Hats.

0: So, nach Queen und Somebody to Love wird's höchste Zeit für eine Mega-Abkühlung an diesem Donnerstagvormittag.
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0: Stefan Kaiser hier und die heißen Temperaturen, die müssen ja wohl dafür sorgen, dass bei allen Versandhändlern in allen Baumärkten die Planschbecken ausverkauft sind neben den Klimaanlagen. Ja, bevor ihr euer neu erworbenes, was ihr vielleicht doch noch irgendwie ergattert habt, aufstellt und befüllt, hat unsere Kollegin Diana Kramer ein paar Tipps. Diana, die Auswahl ist ja groß. Planschbecken gibt's in vielen Größen und auch Preisklassen.
2: Ja, entscheidend ist letztlich, wie viel Platz man hat, was man ausgeben will und natürlich, was zur Familie passt. Bei Kinderplanschbecken gibt es immer eine Altersempfehlung, auf die man achten sollte, unabhängig davon, dass man Kinder ja sowieso nicht unbeaufsichtigt planschen lassen sollte. Wichtig ist immer darauf zu achten, dass das aufblasbare Becken, egal wie groß, sicher steht, also immer auf einer ebenen, festen Fläche, entweder auf dem Rasen oder bei kleineren Becken geht das auch auf dem Balkon oder der Terrasse. Und beim Material darauf achten, dass es sich um schadstofffreie Kunststoffe ohne Weichmacher handelt.
0: Ja, und zum Planschen selber reichen ja meist schon ein paar Zentimeter Wasser. Das sollte man auch am besten täglich wechseln. Schauen wir mal auf den Aufbau. Wenn ich keinen Garten und keinen Balkon habe, was mache ich denn dann am besten?
2: Ja, dann geht an heißen Tagen auch die gute alte Schüssel oder die Babywanne. Das klingt jetzt vielleicht ein bisschen komisch, aber ein paar Minuten allein die Füße in kaltes Wasser zu stellen, erfrischt und kühlt total für einige Zeit. Und das ist auch mein Tipp für alle, die im Homeoffice unterm Dach sitzen und bei 30 Grad im Job quasi ins Schwimmen kommen. Einfach, aber wirklich sehr effektiv. Also nicht nur einen kühlen Kopf, sondern am besten auch kühle Füße bewahren.
0: Und ich hätte auch noch einen persönlichen Tipp. Das Katzenklo geht auch. Kleiner Tipp von mir, vorher das Katzenstreu und am besten auch noch die Katze rausnehmen. Aber dann erfüllt das absolut seinen Zweck. Diana, vielen Dank für die Planschbecken-Tipps.
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0: Applauslage. Und so hat's gemacht, hat's jetzt auch bei Michael Jackson. Im Kino geht's ja gerade nicht erfolgreicher als mit seinem Biopic Michael. Das hat ja als erste Filmbio überhaupt die 1-Milliarde-Dollar-Marke überschritten und damit Oppenheimer und Bohemian Rhapsody vom Thron der erfolgreichsten Biopics aller Zeiten gekegelt. Und ein zweiter Teil ist auch schon in Arbeit, weil da gab's schon viel Material, was schon gedreht worden ist und was übrig war. Also bald zweiter Teil von Michael Jackson in den Kinos.
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0: Die Hits für die Hits auch gleich nach 11 an diesem Donnerstagvormittag von Kate Bush, weil die hat ja heute Geburtstag, von den Rolling Stones und auch von Stars on 45.
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2: Mit Danny Hoppe, guten Tag. Das Thema Hitze hat in den vergangenen Wochen eine große Rolle gespielt und wird uns in Zukunft noch häufiger beschäftigen. Davon gehen Klimaexperten aus und passend dazu hat das Robert-Koch-Institut jetzt Zahlen vorgelegt, die Sorgen bereiten. Denn in diesem Jahr hat es in Deutschland schon fast 10.000 hitzebedingte Todesfälle gegeben. Das sind jetzt schon mehr als in jedem einzelnen Gesamtjahr seit 2016. Marc Weiß aus dem News-Team, der Grund dafür ist wohl die Hitzewelle Ende Juni.
3: Absolut, denn die hatte es ja in sich, über 40 Grad mehrere Tage lang, das gab es vorher so noch nicht. Und tatsächlich allein vom 13. bis zum 19. Juni zählte das RKI fast 2000 sogenannte Hitzetote. Die meisten davon ältere Menschen mit Vorerkrankungen, weshalb ja manche Leute sagen, man weiß nicht, ob wirklich die Hitze verantwortlich war. Experten sagen aber doch, es ist die Kombination aus Alter, Krankheit und eben Hitze. Und hätten wir nicht tagelang 40 Grad gehabt, dann wären viele dieser Menschen vermutlich jetzt noch am Leben.
2: Ja, es gibt ja auch schon Reaktionen auf diese Zahlen.
3: Ja, vor allem Forderungen an die Politik, jetzt endlich zu handeln. Stichwort Hitzeschutz. Über die Forderung des Städtetages haben wir ja heute Morgen schon berichtet. Jetzt hat sich ja auch der Sozialverband Deutschland zu Wort gemeldet und er fordert die Bundesregierung ebenfalls dringend zum Handeln auf. In den meisten Krankenhäusern und Pflegeheimen gibt es in den Patientenzimmern zum Beispiel keine Klimaanlagen. OP-Säle und Intensivstationen sind klimatisiert, die normalen Patientenzimmer aber in der Regel nicht. Und das ist eigentlich ein Zustand, der nicht sein darf. Deutschland brauche einen verbindlichen Hitzeschutz für alle Einrichtungen der öffentlichen Daseinsvorsorge, sagt der Sozialverband. Und zu dieser Daseinsvorsorge gehören unter anderem Krankenhäuser und auch die Pflegeheime.
2: Danke, Marc. Und jetzt weitere Meldungen im Überblick. Die deutsche Wirtschaft hat im Frühjahr trotz des Iran-Kriegs ein Mini-Wachstum geschafft. Im zweiten Quartal hat das Bruttoinlandsprodukt um 0,2% zugelegt und damit etwas stärker als erwartet. Das hat das Statistische Bundesamt vorhin mitgeteilt. In vielen südeuropäischen Ländern toben weiter schwere Waldbrände. Hilfe im Kampf gegen die Flammen kommt jetzt auch aus NRW. Eine spezialisierte Waldbrandeinheit mit Einsatzkräften aus Bonn, Düsseldorf, Leverkusen, Königswinter und Ratingen hat sich am Morgen auf den Weg nach Spanien gemacht. Das hat die Feuerwehr in Bonn mitgeteilt. In gut 5 Wochen wird in Sachsen-Anhalt gewählt und die AfD hat ihren Vorsprung dort weiter ausgebaut. Das zeigt eine neue Umfrage des Meinungsforschungsinstituts Infratest DIMAP. Demnach liegt die AfD weiter bei 41%, die CDU verliert dagegen 2 Prozentpunkte und kommt nur noch auf 24%. In diesen Minuten legt die Deutsche Bahn die Zahlen für das erste Halbjahr vor und die sind ungewohnt, denn sie sind nicht rot, sondern schwarz. Zum ersten Mal seit 7 Jahren macht die Bahn wieder einen Gewinn. Das haben vorab schon die Bild und der Spiegel berichtet. Dort gab es auch direkt noch eine gute Nachricht. Demnach sind im ersten Halbjahr rund 960 Millionen Menschen mit der Bahn gefahren. Auch das wäre ein neuer Rekord. Laut Bild liegt das vor allem an den hohen Spritpreisen durch den Iran-Krieg. Dadurch seien viele Pendler im Nahverkehr vom Auto auf die Bahn umgestiegen. Und auch im Fernverkehr habe die Nachfrage seit April deutlich zugelegt, heißt es.
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2: Wir bekommen heute erst wieder viel Sonne und es wird heiß. Die Höchstwerte liegen bei 33 Grad in Münster und 35 Grad in Siegen. Ab dem Nachmittag ziehen dann aber von Westen Schauer und Gewitter mit Starkregen heran. Der Deutsche Wetterdienst schließt auch vereinzelte Unwetter nicht aus.
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2: Hier dauert's am längsten. A1 Köln-Euskirchen zwischen Hürth und Kreuz-Bliesheim 3 Kilometer, da kommen 14 Minuten drauf. A4 Aachen-Köln zwischen Kreuz-Köln-West und Eiffeltor 4 Kilometer, macht auch 14 Minuten mehr. Und noch die A44 Kassel-Dortmund zwischen Marsberg und Lichtenau 4 Kilometer, das dauert 19 Minuten länger.
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0: Manfred Mann und seine legendäre Earth Band. Die waren ja vor ein paar Wochen erst noch hier bei uns in Nordrhein-Westfalen in Zülpich. Und wenn ihr das Konzert verpasst habt, gar kein Problem, im Herbst gibt's nochmal die Gelegenheit, die legendäre Band live zu sehen. Mit den großen Hits Davis on the Road Again, I Came for You oder auch Blinded by the Light oder auch Dua Didi. Die haben sie alle gemacht und da gibt's die Daten. 26. September Schwerte und 27. September Köln. Da kommt sie, die Manfred Mann's Earth Band. Und jetzt bei uns im Radio um kurz nach 11.
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0: Running Up That Hill, Original von 85 und natürlich wieder durch die Netflix-Erfolgsserie Stranger Things aus der Versenkung geholt, die emotionale Rettungshymne für Max. Ihr erinnert euch, 37 Jahre nach Release, sensationell wieder auf Platz 1 der Charts. Und Kate Bush, die hat heute Geburtstag, sie wird 68. Wir sagen ganz, ganz herzlichen Glückwunsch.
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0: So, schön, dass ihr euch meldet bei uns unter der 0800 65 75 85 0. Hier ist Stefan Kaiser. Wer ist dran?
2: Ja, ich bin der Andi aus Düren.
0: Guten Morgen, Andi. Wie geht's dir? Wie kommst du mit der Hitze klar?
2: Uah. Ja, es geht so. Also ich habe eine Wohnung unterm Dach. Ich hatte im Juni, als diese Hitzewelle war, eine Raumtemperatur von fast 34 Grad. Mit Ventilator und kaltem Wasser und so muss man das irgendwie aushalten. Es ist schon ziemlich heiß.
0: Hast du denn so einen kleinen Geheimtipp, wie man in solchen Dachwohnungen irgendwie dann doch mit der Hitze klarkommt? Was hast du gemacht?
2: Ich habe einen Ventilator, der läuft meistens immer auf volle Pulle. Dann habe ich mir letztens bei Amazon so einen Heißwürfel-Maker bestellt. Da kann man also Leitungswasser einfüllen und in so Kammern und der macht dann so richtig große Eiswürfel. Ich bin nämlich leidenschaftlicher Kaffeetrinker, aber bei der Hitze ist mir einfach Kaffee zu heiß und dann mache ich mir Espresso und tue Eiswürfel drauf. Dann habe ich einen eiskalten Espresso und das schmeckt auch ganz gut.
0: Das klingt sehr lecker. Mensch, ja. Andi, was kann ich dir denn Gutes tun musikalisch?
2: Ich wünsche mir, wir haben zwar Donnerstag, aber ich wünsche mir trotzdem von Rolling Stones Ruby Tuesday.
0: Geht's demnächst noch irgendwie in Urlaub? Ist da was geplant für dich in den Sommerferien?
2: Ja, ich fahre am Samstag an den Bodensee für 2 Wochen nach Bayern. Aber ich werde auf jeden Fall Radio Mixtape immer über Webradio dabei haben.
0: Sehr gut. Wünschen wir dir gute Reise,
2: Vielen Dank. Gute Fahrt
0: und jetzt viel Spaß mit deinem Song Ruby Tuesday am Thursday von den Rolling Stones. Andi aus Düren. Schöne Grüße.
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0: That Girl mit Maxi Priest und Shaggy. Die Buggles, die kennt ihr natürlich alle von ihrem großen Hit Video Killed the Radio Star. Und da haben jetzt Steffi und Thorsten mal so ein paar Pop-Secrets für euch zusammengestellt. Viel Spaß dabei.
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2: Das MTV-Zeitalter startete mit einer Prophezeiung, die nie wahr wurde.
3: Am 1. August 1981, um genau 0.01 Uhr, startete MTV. Und der allererste Song, der dort lief, war kein Zufall, sondern eine ziemlich perfekte Pointe.
4: Es war Video Killed the Radio Star von den Buggles. Ein Song über die Idee, dass das Bild die reine Musik verdrängt, dass Fernsehen plötzlich wichtiger wird als das, was man nur hört.
3: Und genau das passierte dann in den Jahren danach tatsächlich. MTV veränderte die Musikwelt radikal. Plötzlich wurde nicht mehr nur wichtig, wie ein Song klingt, sondern auch, wie ein Künstler aussieht.
5: And the winner is the card.
4: Musikvideos wurden zum Pflichtprogramm, Image wurde zentral und manche Karrieren lebten plötzlich genauso sehr vom visuellen Auftritt wie vom Sound selbst.
3: Damit war der MTV-Start mit diesem Song im Rückblick fast schon eine sich selbst erfüllende Prophezeiung. Buggles-Kopf Trevor Horn war übrigens später als Produzent von Acts wie Pet Shop Boys oder Frankie Goes to Hollywood maßgeblich für den Sound der späten 80er verantwortlich. Relax, don't
4: do it. Ein Lied über den Machtwechsel vom Ohr zum Auge hat den Sender eröffnet, der den Wandel dann weltweit zumindest beschleunigt hat.
3: Und Ironie des Schicksals, uns gibt's immer noch und MTV stellte am 31.12.2025 den Sendebetrieb ein. Letzter Song, die Buggles. 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
1: Der wünscht euch einen schönen sonnigen, heißen Vormittag.

0: Schalalalalala mit Tony Christie und Amarillo, Stefan Kaiser hier. Ich bin noch bis 12 für euch da bei Radio Mixtape und am 3. August kommen Sie.
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0: Ich rede von Roxette, das schwedische Kultduo mit neuer Sängerin Lena und natürlich dem Gründer Per Gessle. 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

0: Das hier ist Oliver.
1: Hallo, ich bin Oliver.
0: Oliver mag, was ihr mögt. Vielleicht.
1: Desireless mit Voyage, Voyage. Voyage, Voyage. Wir waren da mit Smells Like Teen Spirit. Aber mit Dancing Queen. You are the Dancing Queen. Ich habe als Kind in den 80ern die Schwarzwaldklinik und die Wicherts von neben angeschaut.
2: Weißt du, wie viele Ärzte Schwestern geheiratet haben?
1: Ein Colt für alle Fälle. Neonfarbene Klamotten. Hab ich in den 90ern ja total geliebt.

0: Der ist vor ein paar Tagen erst 79 Jahre jung geworden. Cat Stevens, Matthewson. Und guck mal, wer da sein niederländisches Köpfchen bei mir ins Studio reinsteckt.
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0: Meine liebe Kollegin Monique van Schreindel. Hallo, liebe Moni. Ja, ist ja auch schon ein paar Tage her, dass wir uns hier irgendwie abgewechselt haben. Irgendwie kam das vom Dienstplan nie so ganz hin, ne? Aber jetzt ist Olli im Urlaub, Lisse ist im Urlaub und wir beide halten die Stellung. Na, wie ist das für dich?
2: Ja, wie ist das für mich? Also ich freue mich. 2 Tage Radio Mixtape, Nachmittag von 12 bis 18 Uhr, das ist super. Ich habe auch schon die Musik gesehen, freue mich total. Und ansonsten muss man ja sagen, ist das wahrscheinlich wie überall im Moment Sommerferien. Da wechseln die Mitarbeiter, da wechselt das Team und vor allen Dingen sind teilweise auch weniger da. Das ist halt so in der Sommerzeit. Wichtig ist, also in den Sommerferien, wichtig ist, dass er da bei Radio hört. Jetzt noch ein bisschen Stefan Kaiser hier bei Radio Mixtape und ab 12 geht's dann mit mir weiter. Ich freue mich auf euch.
0: Aber nicht mehr lang, der Herr Kaiser. Aber vorher hat er noch Wet, Wet, Wet. Good Night, Girl, für euch. Danke, Moni.

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13: Die Blues Brothers und die Toten Hosen. Ich glaube, meine Kollegin Monique von Scheindl hat gleich nach 12 was Schönes für die Mittagspause für euch. Viel Spaß mit Moni. Ich bin Stefan Kaiser, das war's vom Vormittag. Und wir hören uns wieder morgen ab 6. Schönen, warmen, heißen Donnerstag noch.
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15: Mit Danny Hoppe, guten Tag. In diesem Sommer jagt eine Hitzewelle die nächste und Klimaexperten sagen, daran müssen wir uns gewöhnen, denn das wird in Zukunft wohl immer häufiger der Fall sein. Fast 10.000 Menschen sind in Deutschland in diesem Jahr hitzebedingt schon ums Leben gekommen. Das hat das Robert-Koch-Institut am Vormittag mitgeteilt. Das sind schon jetzt mehr als in jedem einzelnen Gesamtjahr seit 2016. Auch der Deutsche Wetterdienst hat vorhin Daten zum Juli veröffentlicht. Es war demnach der 5. Monat in Folge, der deutlich sonniger und trockener war als der Mittelwert der vergangenen Jahre. Und das sehen wir inzwischen auch bei uns in NRW. Auf den Feldern, in den Wäldern, aber auch an den Flüssen. Denn die führen so wenig Wasser wie lange nicht mehr. Vor allem der Rhein. Und das hat Folgen für viele Unternehmen in NRW. Denn über den Rhein werden jeden Tag große Mengen an Rohstoffen und Waren transportiert. NRW-Wirtschaftsministerin Neubauer zeigte sich deshalb in der RP besorgt. José Nasjandi berichtet aus dem Landtagsstudio Düsseldorf.
16: Neubauer sagt, der Rhein sei eine der wichtigsten Verkehrsachsen des Landes. Wenn die Pegel sinken, können Frachtschiffe oft nur noch einen Teil ihrer Ladung transportieren. Das mache die Transporte teurer und könne Lieferketten ausbremsen. Forderungen nach einer generellen Vertiefung des Rheins weist die Ministerin aber zurück. Das sei aus ihrer Sicht keine dauerhafte Lösung. Stattdessen will die Landesregierung erreichen, dass modernere Schiffe eingesetzt werden, die auch bei niedrigem Wasserstand mehr Ladung transportieren können. Neubauer geht außerdem davon aus, dass solche Niedrigwasserphasen durch den Klimawandel in Zukunft häufiger auftreten werden. Deshalb müssten sich Wirtschaft und Gesellschaft langfristig darauf einstellen.
15: Und jetzt weitere Meldungen im Überblick. An der französischen Atlantikküste können 84.000 Menschen zurück in ihre Häuser. Die Waldbrandlage habe sich spürbar entspannt, teilten die Behörden in Bordeaux mit. Aus Spanien werden dagegen 3 neue Waldbrände und weitere Evakuierungen gemeldet. Der neue Bundesverkehrsminister Bilger ist gegen ein generelles Tempolimit auf Autobahnen. Er selbst halte es nicht für eine gute Idee, sagte er bei NTV. Auch einen neuen Tankrabatt wegen der hohen Spritpreise schloss Bilger aus. Die Deutsche Bahn hat zum ersten Mal seit 7 Jahren wieder Gewinn gemacht. Im ersten Halbjahr waren es unterm Strich 147 Millionen Euro. Das hat die Bahn in Berlin mitgeteilt. Auch die Zahl der Reisenden hat demnach zugelegt auf 960 Millionen. Wir sind es ja momentan fast schon gewohnt, dass täglich schlechte Zahlen aus der Wirtschaft kommen, Gewinne einbrechen, Jobs abgebaut werden, Standorte schließen. Das zieht sich gerade durch viele Branchen. Einer geht es aber anscheinend richtig gut. Der britische Energieriese Shell hat am Morgen Zahlen vorgelegt. Im zweiten Quartal konnte er seinen Gewinn verdreifachen auf rund 9,4 Milliarden Euro. Zum Vergleich, vor einem Jahr waren es nur 3,6 Milliarden Euro. Das liegt natürlich an den hohen Ölpreisen durch den Iran-Krieg. Oder, wie Shell es ausdrückt, das zweite Quartal sei von massiven Verwerfungen auf den globalen Energiemärkten geprägt gewesen.
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15: Noch ist es meist sonnig, trocken und heiß. Die Höchstwerte liegen bei 35 Grad in Bonn und Paderborn. Ab dem Nachmittag ziehen von Westen aber zum Teil kräftige Schauer und Gewitter heran. Vereinzelt schließt der Deutsche Wetterdienst auch Unwetter mit Starkregen, Sturmböen und Hagel nicht aus.
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15: Hier dauert es am längsten A3 Köln-Frankfurt zwischen Lohma und Siebengebirge. 6 Kilometer, da kommen 22 Minuten drauf. A4 Aachen-Köln zwischen Kreuz Köln-West und Eiffeltor. 5 Kilometer macht 21 Minuten mehr. Und noch die A44 Kassel-Dortmund zwischen Marsberg und Lichtenau. 4 Kilometer, das dauert 23 Minuten länger.
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17: Hallo am Donnerstagmittag.

0: Elton Johns erste große Ballade, Your Song, zum Reinlegen, ganz entspannt. Ist sowas wie ein Abkühl-Gadget für heiße Tage.
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0: Ja, nach dem Hitze-Mittwoch ist heute ein bisschen kühler. Da sind ja auch mal Wolken dabei und auch mal gelegentlich ein bisschen Regen. Und ab morgen sind wir dann wieder unter 30 Grad und dann muss man gucken, wie es weitergeht. Es ist ein bisschen hin und her. Wie kommt ihr damit klar?
2: Ja, was macht das mit uns? Mal gute Laune, mal schlechte Laune. Aber wir probieren das immer gut irgendwie rumzukriegen.
0: Ja, am besten dann mit uns. Und für gute Stimmung, gute Laune sorgt ja immer Musik. Zum Beispiel die hier jetzt gleich von Radio Mixtape.
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0: Und mal ganz ehrlich, ne? Egal wie das Wetter ist, ja, die Hitze und das Hin und Her schlaucht, das ist okay. Aber ganz ehrlich, wenn es ein verregneter Sommer wäre, wäre ja auch nicht gut, oder?

0: Billy Joel's Rock Rap von historischen Ereignissen im Schnelldurchlauf. Schönes Stück. Ich finde, so sollte man auch mal Geschichtsunterricht in den Schulen machen, oder? Ich glaube, dann bleibt das alles auch viel, viel besser hängen. Ne? Unterricht gesungen, finde ich gut. Aber noch sind ja Ferien, wollen wir noch nicht über Unterricht reden. Nee, machen wir nicht.
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1: Zuerst nur mit Drums, dann A Cappella-Gesang. Dabei rauskommt Matt und Oh Boy.

wundervoll. Für mich der etwas andere, der besondere Song von Erasure mit Andy Bell, der teilweise sehr hoch singt, geschrieben von Vince Clark. A Little Respect, Erasure, heute noch eine der LGBTQ-Hymnen. Monique hier, Donnerstagmittag.

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1: Wenn ich heute so Songs wie True Faith oder Blue Monday von New Order höre, da bin ich sofort in Gedanken in meiner Stammdisco. Die Disco war nicht so dolle, aber die Musik irgendwie schon. Bundeswehrzeit in Norddeutschland. Ich fuhr, glaube ich, das einzige Bundeswehrgerät mit eingebautem Autoradio. Und aus dem dröhnte dieser Song von Heinz-Rudolf Kunze. Ja, Denver natürlich mit Crystal und mit Alexis auch super. Der Zickenkrieg im Rosenteich.
2: Alexis, Sie haben das Fass endgültig zum Überlaufen gebracht.
1: Das könnten Sie heute eigentlich auch gerne nochmal wiederholen, finde ich. Richtig schöne Erinnerung.
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Location und ich durfte tatsächlich ein paar Stunden lang mit tollen, wundervollen Beatles-Klamotten rumlaufen. Das hat Spaß gemacht, ich habe mich richtig gut gefühlt. Und in Gedanken ziehe ich jetzt gerade die Klamotten nochmal an, setze die kleine runde Sonnenbrille auf und genieße diesen Beatles-Nummer, die jetzt kommt.

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0: In ihren Anfängen waren sie nur in Pubs unterwegs, dann haben sie One Step Beyond veröffentlicht und das war ihr Durchbruch. Großartige Nummer, ich rede von der Ska-Truppe Madness und die gibt's genau mit der großartigen Nummer gleich nach unseren 13 Uhr Nachrichten hier bei Monique am Radio Mixtape Nachmittag.
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2: Mit Yannick Böke, schönen guten Tag. Mit der Pünktlichkeit läuft es weiter schwierig, beim Thema Finanzen dafür umso besser. Die Deutsche Bahn schreibt zum ersten Mal seit 7 Jahren schwarze Zahlen. Das sagt Bahnchefin Paller mit Blick auf die Bilanz für das erste Halbjahr. Unterm Strich steht ein Plus von 147 Millionen Euro. Lena Bauer aus dem News-Team. Das sorgt erst einmal für Zufriedenheit beim Unternehmen, aber nicht nur.
3: Ja, vor allem mit Blick auf das Ergebnis aus dem vergangenen Jahr. Hier gab es laut Bahn noch ein Minus von 760 Millionen Euro. Aber man sei erst zufrieden, wenn auch die Qualität im täglichen Eisenbahnverkehr wieder überzeugt, so Bahnchefin Paller. Denn auch diese Zahlen ändern nichts an unpünktlichen Zügen oder der maroden Infrastruktur.
2: Grundsätzlich sind die Zahlen aber ein sehr gutes Zeichen. Nur wie kommt das Plus jetzt zustande?
3: Es gab einfach eine gute Entwicklung in allen Geschäftsfeldern, sagt die Bahn, durch zum Beispiel mehr Fahrgäste. Das Unternehmen spricht von rund 960 Millionen Fahrten, fast 2% mehr als im Vorjahreszeitraum. Ein weiterer Punkt, Kosten wurden gesenkt plus Personal abgebaut. Jetzt sei das Ziel, sich dezentraler aufzustellen. Heißt, Verantwortliche sollen lokal vor Ort mehr entscheiden und im Zweifel auch dafür gerade stehen, wie sich ihr Bereich und ihre Zahlen darin entwickeln.
2: Danke, Lena. Und jetzt weitere Meldungen im Überblick. Der drohende Niedrigwasserrekord im Rhein hat auch Folgen für die Wirtschaft. Davor warnt NRW-Wirtschaftsministerin Neubauer. Forderungen der Wirtschaft nach einer Vertiefung der Fahrrinne wies die Ministerin allerdings zurück. Die Ebola-Epidemie in der Demokratischen Republik Kongo breitet sich weiter aus. Über 1500 Menschen sind an dem Virus nachweislich gestorben, so die kongolesische Regierung in einer Mitteilung. Es ist laut Experten der am schnellsten wachsende Ausbruch aller Zeiten. Die Verbraucherpreise sind bei uns in NRW wieder schneller gestiegen. Die Inflationsrate lag im Juli bei 2,7%, meldet das Landesstatistikamt IT-NRW. Verantwortlich dafür sind vor allem gestiegene Kraftstoff- und Heizölpreise. Die Polizei in Italien hat knapp 7000 neue importierte E-Roller aus China beschlagnahmt, weil sie nicht den EU-Sicherheitsvorschriften entsprechen. Ein Unternehmer aus Palermo soll die Fahrzeuge als E-Bikes verkauft haben, um sich die vorgeschriebene Zulassung für E-Roller zu sparen, so die italienische Finanzpolizei. Die E-Roller im Gesamtwert von rund 5 Millionen Euro haben die Behörden bei Groß- und Einzelhändlern sichergestellt.
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2: Es wird langsam aber sicher wolkiger. Im Laufe des Nachmittags ziehen dann kräftige Schauer durch und lokal sind Gewitter möglich. Dazu gibt es teils kräftigen Wind bei maximal 32 Grad in Coesfeld. In Brilon sind sogar bis zu 35 Grad möglich. Morgen wechseln sich Sonne und Wolken ab. Dabei fallen die Temperaturen mit höchstens 28 Grad in Köln und Erkelenz wieder ein ganzes Stück kühler aus.
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2: Hier ist besonders viel los. A3 Köln-Frankfurt zwischen Doma und Siebengebirge. 9 Kilometer Stau, 34 Minuten Zeitverlust. A4 Aachen-Köln zwischen dem Kreuz Köln-West und Köln-Eiffeltor. 5 Kilometer Stau, da dauert es 23 Minuten länger. Und 23 Minuten plus auch auf der A44 Kassel-Dortmund zwischen Marsberg und Lichtenau. 4 Kilometer Stau.
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0: Das hier ist groß, das hier ist Madness, das hier ist One Step Beyond.
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Jo. Marvin Gaye hat mal ein bisschen Ruhe reingebracht nach dem fetzigen Ska-Anfang mit dem großartigen One Step Beyond von Madness. Immer noch total cool. Die hatte ich auch echt länger nicht mehr gehört. Wenn ihr sagt, ja, ich habe da auch so eine Nummer, so einen Song von damals, und er sagt, genau, diese Nummer würde ich gerne bei euch hören, bei Radio Mixtape. Also 0800 65 75 85 0 WhatsApp zu mir ins Radio Mixtape Studio.

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0: Ich finde ja immer, der Cool Summer von Bananarama klingt wie ein wundervoller Sommer. Ein Sommer mit Spaß, ein Sommer mit viel Freizeit und ein Sommer mit tollen Reisen.
1: 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Elvis ruft an.
2: Hab ich, Meier?
3: Das Caravan Center Berlin.
2: Ja.
3: Herr Meier, Sie hatten ein Problem mit dem Wohnwagen, den Sie bei uns gekauft haben.
2: Ja, mehrere.
3: Der soll jetzt nochmal zu uns nach Berlin und da soll was nachgebessert werden.
2: Genau, alles was noch offen war, ich habe eine Mängelliste aufgestellt. Ich sage aber, das sind ja Mängel, die ich jetzt gesehen habe.
3: Ja, die haben wir ja alle erledigt.
2: Diese Mängelliste ist nicht abgearbeitet worden. Zum Beispiel das Unterteil von der Klimaanlage ist kaputt gebrochen gewesen, sollte getauscht werden.
3: Ja, aber Sie können doch jetzt nicht jede Woche mit einer neuen Mängelliste kommen. Ich meine, Sie haben diesen Wohnwagen gekauft, übernommen, Sie waren damit schon im Urlaub. Weiß ich, ob Sie die Klimaanlage nicht selber kaputt gemacht haben?
2: Ich weiß gar nicht, in was für einem Film ich jetzt hier bin.
3: Jetzt im Ernst.
2: Was ist denn mit dem Unterteil von der Klimaanlage? Das bleibt jetzt auch so, wird auch nicht ausgetauscht, oder was?
3: Dann hängen Sie doch den Wohnwagen hinter Ihr Auto, bringen Sie den...
2: Und fahren mal eben nach Berlin.
3: Ja, sicher.
2: Ich habe das Ding vor 5 Wochen vor meinem Abholtermin, habe ich das Ding gekauft. 5 Wochen.
3: Ja.
2: Ich komme da hin, will das Ding abholen, da sind noch nicht mal Reifen drauf. Ich verstehe das Ganze nicht mehr, ehrlich nicht.
3: Nein, ich schlage Ihnen jetzt vor, Sie bringen uns den, wir gucken uns das an.
2: Ich bringe gar nichts, ich fahre doch nicht... Wie stellen Sie sich das vor? Das sind 5 Stunden Fahrt für mich.
3: Ja, für uns aber doch auch. Wer soll das denn bezahlen?
2: Es ist doch von Ihnen vorgeschlagen worden.
3: Wenn Sie natürlich so ein aggressives Auftreten haben, dann kann ich das verstehen, dass die Kollegen sich auf den Rücken
2: legen. Ich bin noch nicht aggressiv. Und das war doch da, habe ich doch gerade, ich weiß nicht, hören Sie mir gar nicht zu?
3: Immer diese Camper.
2: Pass mal auf.
3: Ich hätte auf Ihre Frau hören sollen.
2: Was denn?
3: Die hat gleich gesagt, oh, da wird er sauer. Elvis hat dir gesagt, wenn du meinem Mann mit dem Wohnwagen kommst, ist das ein Wunderpunkt.
2: Ey, das ist doch ein Scherz jetzt, oder?
3: Ja, es ist ein Scherz. Das ist die gute Nachricht.
2: Das kann doch nicht wahr sein.
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1: Sie waren nie bei Motown Records unter Vertrag, aber sie klingen nach Motown Sound. Sie haben den Motown Sound. Hier sind die Foundations bei Monique am Donnerstagmittag. Ich grüße euch. Build Me Up, Buttercup.

0: 1. Juli.
1: Ja, heute ist wieder so ein Tag, ne? Heute ist internationaler Tag von dies, dies und das. Da gibt es viele, wo man sagt, die braucht man gar nicht zu erwähnen. Diesen heute muss man erwähnen, wie ich finde, denn heute ist internationaler Tag der Freundschaft. Den muss man feiern. Freunde sind immens wichtig. Und Stefan Kaiser, mein Früh-Radio-Mixtape-Kollege und Radiofreund, du möchtest den Tag der Freundschaft auch unbedingt nochmal kurz feiern hier, weil auch du sagst, Freundschaft ist das Wichtigste.
2: Das bedeutet mir wirklich alles. Ja. Kann ich dir wirklich so sagen, Moni? Hallo erstmal. Ja, der Tag der Freundschaft heute. Und wenn du mich fragst nach meinem besten Freund, ja, genau, das kann ich dir sofort beantworten. Ja, das ist mein Freund Manuel aus Berlin. Ich glaube, der hört sogar gerade zu.
1: Ah, cool.
2: Ganz liebe Grüße und sei dir sicher, lieber Manuel, bald komme ich wieder, dann sitzen wir beide am Alexanderplatz und essen Döner. Versprochen, und fahren danach ganz viel U-Bahn und S-Bahn. Das machen wir immer. Und erzählen einfach nur, sitzen stundenlang irgendwo und labern, was man halt als beste
1: Toll.
2: Freunde
1: ja.
2: so macht.
1: Ganz genau. Und da hoffe ich mal, dass dein Manuel in Berlin, dein bester Freund, das tatsächlich hier jetzt auch gehört hat, ja? Wenn ihr auch sagt, ja, ich möchte meinen besten Freund oder meine beste Freundin Oma grüßen hier bei Radio Mixtape heute, kein Problem, 0800 65 75 85 0.

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0: aus den 70ern von den Les Humphrey Singers, in diesem Fall Kansas City. Ich mag das total, wenn wir Radio Mixtape die Les Humphrey Singers spielen. Das macht immer total gute Laune. Monique van Schendel ist hier für euch an diesem Donnerstagmittag.
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17: Monique van Schijndel hier. Es ist immer noch ein Party-Song, bei dem jeder sofort anfängt, mit den Armen zu wedeln, hoch, runter, irgendwelche Buchstaben. YMCA von den Village People gibt's samstags abends auch öfters mal bei unserem Party-Mixtape und gleich auch bei mir. Jetzt ist aber erstmal Zeit für die Nachrichtenkollegen.
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19: Mit Jannik Böke, schönen guten Tag. Das Vertrauen in den deutschen Staat ist auf einem neuen Tiefstand. Das ist das Ergebnis einer aktuellen Bürgerbefragung im Auftrag des Beamtenbundes DBB. Nur noch 17% trauen demnach dem Staat zu, seine Aufgaben erfüllen zu können. Fast 80% haben den Eindruck, dass die Regierung überfordert ist. Mit Blick auf die zahlreichen Aufgaben und Probleme. Lena Bauer aus dem News-Team mit weiteren Infos.
20: Eine Katastrophe, ein Weckruf und extrem alarmierend. So sieht der Chef des DBB das Ergebnis. So könne und dürfe es nicht weitergehen. Ein solcher Vertrauensverlust sei eine Gefahr für unsere Demokratie. Der DBB sieht die Bundesregierung am Zug, erfordert Reformen, die sich positiv auf das Leben der Menschen auswirken, wie bei sozialen Sicherungssystemen, der Rente, Wirtschaft oder Infrastruktur. Die repräsentative Umfrage hat das Forsa-Institut für den DBB durchgeführt. Die Forschenden sehen als Ursache für das Ergebnis vor allem die Unzufriedenheit mit den wechselnden Regierungen. Auch mit der Merz-Regierung sei jetzt der Eindruck entstanden, dass der Staat seine Aufgaben nicht mehr erfüllen kann.
19: Danke, Lena. Jetzt weitere Meldungen im Überblick. Zum ersten Mal seit 2019 schreibt die Bahn schwarze Zahlen. Das Unternehmen hat seine Halbjahresbilanz veröffentlicht. Demnach steht unterm Strich ein Plus von 147 Millionen Euro. Grund dafür sind unter anderem mehr Fahrgäste und Sparmaßnahmen. Fast 2300 Menschen sind nach Angaben des RKI in NRW wegen der hohen Temperaturen gestorben. Das sind bereits jetzt mehr Hitzetote als in jedem vollen Kalenderjahr seit 2016. Ein Großteil der hitzebedingten Sterbefälle geht laut RKI auf die heißen Tage in der zweiten Junihälfte zurück. In vielen Regionen in Europa kämpfen Feuerwehrleute weiter gegen Waldbrände. Allein in der Türkei gibt es 115 Einsätze, heißt es von den Behörden. 110 Brände seien vollständig unter Kontrolle. In Spanien entspannt sich die Lage dagegen teilweise. Spaniens Ministerpräsident Sanchez hat den nationalen Notstand mittlerweile wieder aufgehoben. Viele von uns wollen beim Gestalten des eigenen Balkons oder Gartens auch etwas für die Umwelt tun und achten auf umweltfreundliche Pflanzen. Nur was ist umweltfreundlich? Invasive Arten jedenfalls nicht, hat jetzt das Oberlandesgericht Zweibrücken geurteilt und damit einer Klage der Verbraucherzentrale gegen Hornbach stattgegeben. Die Verbraucherschützer hatten die Baumarktkette verklagt, weil sie eine Reihe nicht heimischer Pflanzen als Naturschutzhecke oder Vogelschutzhecke beworben hatte. Einige davon werden sogar vom Bundesamt für Naturschutz als potenziell invasiv eingestuft. Außerdem bewarb Hornbach die Pflanze Goldglöckchen als Vogelschutzhecke, obwohl sie laut Gericht keine Vorteile für Bienen oder Vögel biete. Das Urteil ist allerdings noch nicht rechtskräftig.
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19: Es sind immer mehr Wolken unterwegs, die auch den ein oder anderen Schauer im Gepäck haben. Auch Gewitter sind lokal möglich und bis in den Abend hinein wird der Wind auch mal eine Spur kräftiger. Das Thermometer klettert dabei auf bis zu 31 Grad in Goch und 34 Grad in Lüdenscheid. Morgen wartet auf uns dann ein Sonne-Wolken-Mix mit Temperaturen unter der 30-Grad-Marke.
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19: Aktuell besonders voll auf der A1 Münster-Dortmund zwischen dem Kreuz Münster-Süd und Ascheberg. 5 Kilometer Stau, 29 Minuten Zeitverlust. A30 Osnabrück-Amsterdam zwischen Rheine-Kanalhafen und Schüttorfer Kreuz. 8 Kilometer Stau nach einem Unfall. Hier steht ihr über eine Stunde. Und A46 Düsseldorf-Wuppertal zwischen Wuppertal-Faresbeck und Wuppertal-Oberbarmen. 7 Kilometer Stau, 36 Minuten Zeitverlust an dieser Stelle.
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17: Jawohl, hallo.

0: gleich. Hier die Rolling Stones bei Radio Mixtape. Eine gute Portion Rock gab es ja gestern Abend schon ab 18 Uhr hier bei Radio Mixtape im Soundtrack der Stars mit Atze Schröder. Das war wieder richtig gut.
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2: Mit jeder Faser meines Körpers war ich dabei. Whole Lot of Love von Led Zeppelin oder wie die Jüngeren sagen LED Zeppelin, aber das ist falsch. Die mich am meisten beeinflusst hat. John Bonham am Schlagzeug und speziell der Song Whole Lot of Love wurde ja auch beim Live Aid Konzert gespielt. Da hatten sie Phil Collins an den Drums. Das machen die glaube ich auch nicht wieder. Phil Collins hätte vorher üben sollen, aber es war gut gemeint. Das ist ja schon mal was. Die Band heißt Steppenwolf und da ahnt man schon, sind da nicht deutsche Wurzeln? Ja, wir! Der Sänger, der kommt aus Deutschland, aus Tilsit. Also, Born to be Wild, ab geht's.
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0: Gerade noch einen Schnelldurchlauf von Atze Schröders Rockbox im Soundtrack der Stars von gestern Abend gehört. Nächste Woche Mittwoch ist er hier dran, also irgendwie sein zweites musikalisches Ich im Soundtrack der Stars bei Radio Mixtape. Nächsten Mittwoch die nächste Folge von Dick Brave mit seiner Rock'n'Roll Jukebox.
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1: Das ist euer Donnerstagnachmittag.
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0: Das wäre so ein Song, den ich mir wünschen würde, hier bei Radio Mixtape, wenn ich hier nicht arbeiten würde, wenn ich hier Radio Mixtape-Hörer wäre. Wegen der tollen Erinnerungen, weil es einfach immer noch so ein gutes Stück ist, Forever Young, Alphaville. Was möchtet ihr hören und warum im Soundtrack deines Lebens? Warum ist es der Soundtrack deines Lebens? Welcher Song soll es sein? Sag mir Bescheid, 0800 65 75 85 0. Erzählt mir das einfach kurz per WhatsApp oder Sprachnachricht.
1: Ja, hallo, ich bin der Stefan und ja, Radio Mixtape, da bin ich zugekommen, weil meine Frau das permanent hört. Es läuft in Dauerschleife. Sehr schön. Und ja, mein Lieblingssong wäre tatsächlich Mighty Quinn von Manfred Mann. Ich mache selber noch so ein bisschen Musik und wir haben da mal eine Coverversion von gemacht. Und das ist einfach ein cooler Song. Das wäre sehr schön.

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1: Manchmal fahre ich noch an meiner progressiven Disco in Venlo vorbei. 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Team Grufti, schwarze Klamotten, spitze Stiefel. The Cure oder The Clash oder Ann Clark. Ich habe damals mit meiner Mama immer Denver Clan geguckt, ne? Das war total gesellig.
2: Sie elendes Miststück.
1: Wenn ich New Year's Day von U2 höre, ein großartiger Song, bin ich sofort wieder in einer Neujahrsnacht in einem Wald in den Niederlanden. Das war großartig.
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0: von härterem Gitarrenrock jetzt zu einem fröhlichen Popsong mit Eurovision-Krone.
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0: Das ist ein typisches One-Hit-Wonder, nämlich Jeans On von David Dundas aus den 70ern. Aber das Ding tut's immer noch, auch hier bei Radio Mixtape, das ist völlig klar. Und zwar direkt nach unserem 15 Uhr News-Update für euch. Ich bin Monique van Skeindel, bis gleich.
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2: Mit Yannick Böke, schönen guten Tag. Statt Sommer, Sonne und Strand sind in vielen Urlaubsländern weiter Waldbrände Thema. In Griechenland und der Türkei bleibt die Lage angespannt. Auf Kreta wurden nach Behördenangaben rund 8000 Menschen vor einem Feuer in Sicherheit gebracht. In der Türkei loderten laut Regierung 115 Feuer. Die meisten davon seien inzwischen unter Kontrolle. Lena Bauer aus der News-Redaktion mit einem Überblick.
3: Obwohl die Feuer dort aktuell größtenteils unter Kontrolle sind, gibt es noch keine Entwarnung von den Behörden. Aktuell kämpfen die Einsatzkräfte weiter gegen Brände im Süden und im Westen des Landes. Betroffen sind zum Beispiel Gebiete an der Mittelmeerküste bei Antalya. Ähnlich ist es in Griechenland. Der nationale Wetterdienst warnt weiter vor starkem Wind im Süden Kretas. Wegen des Windes war ein Einsatz aus der Luft zuletzt nicht möglich. Zwei Feuerwehrleute kamen am Mittwoch auf Kreta ums Leben, als sie von den Flammen eingeschlossen wurden. In Spanien und in Frankreich entspannt sich die Lage dagegen leicht. Spanien hat den nationalen Notstand aufgehoben. An der französischen Atlantikküste können weitere Menschen in ihre Häuser zurück.
2: Danke, Lena. Weitere Meldungen jetzt kurz und kompakt. Das Vertrauen der Bürgerinnen und Bürger in die Handlungsfähigkeit des Staates schwindet dramatisch. Das zeigt eine aktuelle Umfrage, die der Deutsche Beamtenbund veröffentlicht hat. Nur noch 17% der Befragten hatten Vertrauen, dass der Staat seine Aufgaben erfüllen könne. 79% meinten hingegen, der Staat sei angesichts der Fülle seiner Aufgaben und Probleme überfordert. Nach fast einwöchiger Pause hat die US-Armee den Iran erstmals wieder direkt angegriffen. Das zuständige US-Regionalkommando erklärte, die Streitkräfte hätten Stellungen der iranischen Revolutionsgarden in der Nacht zum Donnerstag mit einer massiven Angriffswelle überzogen. Jordanien meldete daraufhin erneut Raketenangriffe aus dem Iran. Die Hitzewelle in Europa sorgt für Probleme bei Kraftwerksbetreibern. In Österreich, Rumänien und Ungarn müssen Wasser- und Kernkraftwerke gedrosselt oder sogar vorübergehend abgeschaltet werden. Grund ist der Wasserstand der Donau. An einigen Messstationen sind historische Niedrigwerte bereits unterschritten. Mit einem 3 Tage langen Posaunenkonzert wollen rund 1800 Musiker in Nürnberg einen neuen Weltrekord aufstellen. Bis Sonntagmorgen sollen dafür durchgehend Posaunen, Trompeten, Hörner und andere Blechblasinstrumente in der Jakobskirche erklingen. Um die 72 Stunden Live-Musik zu schaffen, ist der Ablauf genau durchchoreografiert. 3 Gruppen spielen 90 Minuten lang immer abwechselnd, danach folgen die nächsten 3 Gruppen. Der Übergang muss nahezu nahtlos sein. Proben konnten das die mehr als 140 Posaunenchöre aus ganz Bayern vorher nicht. In der kommenden Woche soll feststehen, ob der Weltrekord erreicht wurde.
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2: Bis in den späten Abend hinein sind viele dichte graue Wolken unterwegs, die auch Schauer und Gewitter mit im Gepäck haben. Kräftige Böen sind ebenfalls möglich und die Höchstwerte des Tages sind teilweise schon Geschichte. Aktuell zum Beispiel nur noch 28 Grad in Heinsberg. Recklinghausen kommt aktuell noch auf 31 Grad. Morgen wechseln sich Sonne und Wolken ab. Dabei gibt es maximal 28 Grad in Köln und Erkelenz.
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2: A2 Dortmund-Hannover zwischen Hamm und Hamm-Imtrop. 7 Kilometer Stau, 24 Minuten dauert es hier länger. A30 Osnabrück-Amsterdam zwischen Rheine und Schüttorfer Kreuz. 9 Kilometer Stau nach einem Unfall, 34 Minuten dauert es an dieser Stelle länger. Und A45 Gießenhagen zwischen Ehringshausen und Herborn Süd. 4 Kilometer Stau, hier seid ihr nach 22 Minuten aber durch.
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0: Fröhlich, optimistisch, Jeans On von David Dundas ist all das an diesem Donnerstagnachmittag. Ich grüße euch.

musste am Ende leider immer mitsummen. Immer noch ein tolles Stück vom schottischen Musikduo The Proclaimers. Ich hoffe, ihr habt einen guten Donnerstagnachmittag. Wir machen ihn jetzt noch ein bisschen besser. Zurück in die 70er jetzt.

0: Genesis. Jesus, He Knows Me wäre übrigens fast ein Song bei einer Folge von den Simpsons geworden. Mhm. Es gibt sowieso so viel Spannendes zu den Songs, die wir hier bei Radio Mixtape für euch spielen.
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0: Alle wollten wissen, von wem sie singt. Einer singt sogar mit.
2: Es gibt Songs, die sind nicht nur Hits, sondern jahrzehntelange Rätselspiele. Und ganz weit vorne dabei ist Carly Simons You're So Vain.
3: Seit der Song 1972 erschienen ist, rätselt praktisch die ganze Popwelt über eine einzige Frage. Wer ist dieser wahnsinnig eingebildete Typ, von dem Carly Simon da singt? Der, der zur Party kommt, als würde er eine Yacht betreten und sich dabei im Spiegel betrachten.
2: Simon selbst hat das Rätsel natürlich immer schön am Leben gehalten. Sie hat im Laufe der Jahre immer wieder ein paar Hinweise gegeben, ein bisschen bestätigt, viel offen gelassen, aber eben nie alles komplett aufgelöst. Sonst würde ja keiner mehr mit ihr reden wollen.
4: I could never solve it, because if I solved it, then no one would have anything to talk to me about.
3: Schauspieler Warren Beatty wurde oft genannt. Auch Mick Jagger und andere prominente Männer aus der Zeit standen immer wieder auf der Verdächtigenliste. Und genau dieses Geheimnis hat den Song natürlich noch größer gemacht.
2: Wobei Mick Jagger in der Geschichte tatsächlich definitiv eine Rolle spielt, wenn auch anders als viele denken, denn er singt im Hintergrund mit. Genau hinhören, den erkennt man.
5: You're so vain.
3: Während die Welt also darüber spekuliert, ob er vielleicht gemeint ist, singt er im Song einfach direkt selber mit. Mehr Metapop geht kaum.
2: Aber vielleicht geht es gar nicht nur um einen einzigen Mann. Vielleicht ist der Song eher ein Sammelporträt aus Eitelkeit, Ego und sehr viel männlicher Selbstüberschätzung.
3: Ja, kenne ich.
2: Was?
3: Was? Und genau deshalb funktioniert der Song bis heute so gut. Weil jeder glaubt, die Lösung zu kennen und vielleicht genau damit in die Falle tappt.
2: Hier ist Carly Simon mit einem der schönsten Rätsel der Popgeschichte. You're So Vain auf Radio Mixtape.
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1: Jetzt mit Limahl und seiner Neverending Story. Hallo an diesem Donnerstag.

0: Monique ist hier. Anfang Oktober wird's passieren. Der Queen-Konzertfilm Queen Budapest, der kommt endlich in die Kinos. Der Konzertfilm zeigt die letzte gefilmte Live-Performance von Queen mit Freddie Mercury. Und es war ja auch der erste Auftritt einer großen westlichen Rockband hinter dem eisernen Vorhang. So hieß das ja damals.
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0: Das ist tatsächlich so ein Film, den ich mir tatsächlich wieder angucken werde. Ja, der Queen-Konzertfilm Queen Budapest kommt Anfang Oktober in unsere Kinos. Ich freue mich.

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0: und ihr so, was war denn das nochmal? Reggae-Pop, UB40, Cover von Elvis Presley's Can't Help Falling in Love with You. Richtig gut.
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0: Monique hier, Donnerstagnachmittag, Radio Mixtape ist das, was ihr hört. Souliger, rhythmischer Disco-Sound gibt's gleich, unter anderem nach unseren Nachrichten von George McRae und Rock Your Baby.
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2: Mit Yannick Böke, schönen guten Tag. Sollte die Wahlhürde von 5% sinken oder ganz fallen? Aktuell wird intensiv über diese Idee diskutiert, nachdem unter anderem der frühere Präsident des Bundesverfassungsgerichts die Debatte angestoßen hatte. Dieser hatte sich für eine Absenkung der Hürde ausgesprochen, weil neue Parteien durch die Hürde zu schwer in den Bundestag kommen würden. Lena Bauer aus dem News-Team, ein Thema mit vielen Meinungen.
3: SPD-Spitzenkandidat Willingmann aus Sachsen-Anhalt hält es für angebracht, über eine Änderung zu diskutieren. Das BSW kritisiert die Debatte als durchschaubar, weil die SPD in Sachsen-Anhalt bei der Landtagswahl um den Einzug möglicherweise bangen muss. Auch Linke und AfD haben sich dazu geäußert. Nach Ansicht der Linken bleiben durch die Sperrklausel zu viele Wählerstimmen unberücksichtigt. Die AfD geht weiter. Parteichefin Weidel sprach von einer kompletten Abschaffung der Sperrklausel. Die Union lehnt eine Absenkung ab. CDU-Fraktionsvize Krings warnt, dadurch würden Regierungsbildungen schwieriger und Parteiabspaltungen wahrscheinlicher. Auch der frühere Bundestagspräsident Lammert sieht keine Notwendigkeit für eine Änderung. Die 5%-Hürde habe neue Parteien in der Vergangenheit nicht grundsätzlich am Einzug in den Bundestag gehindert.
2: Danke, Lena. Weitere Meldungen jetzt im Überblick. Der Monat Juli war in NRW nach vorläufigen Angaben des Deutschen Wetterdienstes der trockenste seit Beginn der Messgeschichte im Jahr 1881. Demnach wurde der Tiefstwert von 26 Litern Niederschlag auf den Quadratmeter aus dem Jahr 2018 mit nur 18 Litern nochmals deutlich unterboten. Besonders trocken war der Monat am Niederrhein. In Ostwestfalen lagen die Messdaten dagegen zwischen 25 und 40 Litern. Das Ende des Tankrabatts ist die Ursache für die gestiegenen Verbraucherpreise in NRW. Zu dieser Einschätzung kommen Experten der Hans-Böckler-Stiftung. Dazu kommen gestiegene Ölpreise nach dem Wiederaufflammen des Irankriegs. In NRW lag die Inflationsrate im Juli laut des Statistischen Landesamts bei 2,7%. Während sich die Lage in Frankreich und Spanien entspannt, sind nun in der Türkei und Griechenland größere Waldbrände ausgebrochen. In der Türkei loderten Regierungsangaben zufolge 115 Feuer, von denen 110 unter Kontrolle seien. Auf der griechischen Urlaubsinsel Kreta wurden über 8000 Menschen in Sicherheit gebracht. Zwei Leute waren dort gestern ums Leben gekommen. Statt Tischen, Stühlen und Geschirr hat die Polizei in einer ehemaligen Gaststätte im Kreis Lippe 1200 Cannabispflanzen entdeckt. Über insgesamt 10 Räume hat sich die Cannabisplantage erstreckt, meldet die Polizei, die direkt eingreifen musste. Die Konstruktion zur Beleuchtung sei unmittelbar abgeschaltet worden, um eine Brandgefahr zu vermeiden, heißt es. Neben Pflanzen und Anbauzubehör seien in der kleinen Stadt Schieder-Schwalenberg auch 5 Kilo verkaufsfertiges Cannabis beschlagnahmt worden. Tatverdächtige waren laut Polizei bei der Durchsuchung nicht mehr vor Ort.
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2: Überwiegend grau aktuell in NRW. Dazu immer wieder Schauer, Wind und auch Gewitter sind möglich. Das Ganze bei nur noch 27 Grad in Velbert und 23 in Alsdorf. Morgen beruhigt sich das Wetter wieder. Auf uns wartet ein Sonne-Wolken-Mix. Dazu maximal 28 Grad.
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2: Hier dauert es mindestens eine halbe Stunde länger. A4 Aachen-Köln zwischen dem Kreuz Köln-West und Köln-Eifeltor. 5 Kilometer Stau, 36 Minuten plus. A43 Wuppertal-Recklinghausen zwischen dem Kreuz Bochum und Herne-Eickel. 5 Kilometer Stau, 33 Minuten Zeitverlust. Und pickepacke voll die A61 Mönchengladbach-Koblenz zwischen Zwisttal und der Auffahrt Grafschaft Ringen. 15 Kilometer Stau, da steht ihr über eine Stunde.
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0: Und mit Tina Turner inklusive Kinderchor.

0: Dominik van Schendel hier, Radio Mixtape. Ihr habt's sicher schon bemerkt. Diese Woche hier bei Radio Mixtape wechseln wir uns wild ab in den Moderationsschichten. Auch hier merkt man halt, dass Sommerferien sind, ne? Dann ist der eine mal weg ein paar Tage, dann der andere ein bisschen länger. Aktuell ist unsere Lissy Ischak mal wieder unterwegs, ne? Moderatorin-Kollegin Lissy Ischak. Die ist tatsächlich ein paar Tage in London und da wirklich auf den Spuren von großen Musikern. Sie hat mir das auch schon erzählt und hat mir dazu gerade auch für euch mal eine kurze WhatsApp-Sprachnachricht geschickt.
1: Ja, hallo Moni, wir sind durch Zufall in London in einem Hotel, ich bin völlig begeistert, in dem die Rolling Stones vor 58 Jahren ihr Album gefeiert haben in der Bar hier unten, und zwar Beggar's Banquet, und deswegen hängen hier überall Bilder von den Rolling Stones, und zum Beispiel gibt es auch Bierdeckel mit Mick Jagger drauf, und wo ich den ja erst interviewt habe, bin ich natürlich super happy und mache mir hier die Tasche voll und bringe ein Souvenir mit.
2: Klar.
1: Und dann sind wir weiter auf dem Weg nach Brighton, da habe ich Verwandtschaft, die wir besuchen. Und gleichzeitig ist da das Pride Festival. Da spielt unter anderem Holly Johnson von Frankie Goes to Hollywood. Aber wir sind da wegen Diana Ross.
0: Ja.
1: Die Legende, die gucken wir uns am Sonntag an. Und wenn ich nicht zu aufgeregt bin, stehe ich in der ersten Reihe und werde dann ganz viel erzählen hier bei Radio Mixtape, wie es denn so war.
0: Da freue ich mich schon drauf. Lissy Ischak, Radio Mixtape-Kollegin auf Musikstar-Reise in London. Ich wäre so gern dabei in der ersten Reihe bei Diana Ross heute Abend. Ihr wahrscheinlich auch. Aber hier seid ihr in der ersten Reihe, ihr habt sie auch, Diana Ross.

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0: Lionel Richies Ballade aus den 80ern, die ja mittendrin völlig überraschend, also wenn man den Song kennt, weiß man es, aber plötzlich geht die so richtig ab, dann wird's kurz funky, laut und schnell. Schnell geht's jetzt auch weiter mit einem Hippie-Chor aus den 70ern.
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1: 2022 wurde diese Nummer nochmal geremixed, zusammen mit Gesang von Britney Spears. Hier ist das Original. Elton John, Tiny Dancer bei Monique am Donnerstagnachmittag.

0: Don't Stop Believing von Journey. Ich hoffe, das klingt jetzt nicht wie an den Haaren herbeigezogen, aber es passt gerade, weil Journey ja auch Reise bedeutet.
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0: Der passte gerade so schön. Wir haben ja nämlich noch das Thema, welche sind eure schönsten Sommerferien-Erinnerungen von früher? Gerne nach wie vor erzählen über WhatsApp zu uns ins Radio Mixtape Studio über die 0800 65 75 85 0.
2: Ja, meine schönste Jugenderinnerung ist, so da verrückt, ich war mit meinen Eltern, es ist ziemlich lange her, Jugend, da war ich noch so, mehr als Jugend, ich war ein kleines Kind und ich war zum ersten Mal in den Alpen seinerzeit in Mittenwald und ich weiß noch, wie ich mich jeden Morgen, ich habe mich immer gewundert, wenn man so aus dem Flachland kommt, dass es so hohe Berge gibt und bin jeden Morgen als erstes aufgestanden, zum Fenster gerannt und habe geguckt, ob dieser Riesenberg noch da ist. Ich habe das in sehr angenehmer, schöner Erinnerung.
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0: Monique ist hier, hallo. Geht sanft Ballade und Disco zusammen? Ja, das geht definitiv. Zum Beispiel mit F.R. David's Words. Das war ein gigantischer Club- bzw. Disco- und Radio-Hit Anfang der 80er. Der klingt immer noch gut, sowieso hier bei Radio Mixtape gleich. Jetzt zuerst unsere Nachrichten, Wetter und Verkehr hier an diesem Donnerstagnachmittag.
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2: Mit Jannik Böke, schönen guten Tag. Die Hitze in Deutschland hat heute Nachmittag ihren vorläufigen Höhepunkt erreicht. Laut deutschem Wetterdienst waren bis zu 39 Grad möglich. Nahezu überall gab es eine amtliche Hitzewarnung. Gleichzeitig nimmt jetzt die Gewittergefahr zu. Zugezogen hatte sich mittlerweile fast überall in NRW. Lena Bauer aus dem News-Team, da könnte noch einiges runterkommen.
3: Seit dem frühen Nachmittag ziehen von Westen Schauer und Gewitter auf, teils mit Starkregen, Hagel und schweren Sturmböen. Besonders im Osten von NRW kann es lokal auch Unwetter geben. Laut Warnlage betrifft das vor allem einen Streifen vom Sauerland und Siegerland über Ostwestfalen bis ins östliche Münsterland und Mindenerland. Schon seit dem Mittag hat sich der Wind spürbar aufgefrischt. Mit den Gewittern gehen die Temperaturen dann zurück, teils auf 26 bis 22 Grad in der Spitze.
2: Das sagt der Deutsche Wetterdienst zur Lage heute. Er hat aber auch eine vorläufige Juli-Bilanz gezogen. Wie schaut die aus?
3: Zu warm, zu trocken und zu sonnig, so die vorläufige Bilanz vom DWD. Demnach hat die Trockenheit im Westen und im Südwesten historische Ausmaße erreicht. Bundesweit fiel im Juli nur etwas mehr als die Hälfte des üblichen Regens. Der DWD spricht vom fünften trockenen Monat in Folge. Das Ergebnis sind Ernteeinbußen, höhere Waldbrandgefahr und niedrigere Wasserstände. Zum Monatsende hin ziehen jetzt aus Westen und Südwesten immer wieder Schauer und Gewitter auf, teils mit kräftigen Böen.
2: Danke, Lena. Weitere Meldungen jetzt kurz und kompakt. Nach dem Erdbeben im Südwesten Japans sind die Opferzahlen gestiegen. Mindestens 34 Menschen sind gestorben, teilte die Katastrophenschutzbehörde der Region mit. Dazu hat es viele Schäden gegeben, unter anderem eingestürzte Brücken und beschädigte Häuser. Nach wie vor sind rund 13.000 Haushalte ohne Strom. Die Diskussion rund um die 5%-Hürde nimmt wieder Fahrt auf. Unter anderem der ehemalige Präsident des Bundesverfassungsgerichts hatte vorgeschlagen, die Hürde zu senken, da neue Parteien sonst zu schwer in den Bundestag kommen würden. Unterstützung für den Vorschlag gab es unter anderem von der Linken. Die AfD will die Sperrklausel ganz abschaffen, die Union lehnt die Idee ab. Zum ersten Mal seit 2019 hat die Bahn Gewinn gemacht. Das Unternehmen hat heute seine Halbjahresbilanz veröffentlicht. Unterm Strich steht ein Plus von 147 Millionen Euro. Grund dafür sind unter anderem mehr Fahrgäste und Sparmaßnahmen. Autos, Fußgänger und mittendrin 10 Wasserbüffel. Heute Morgen sind die Tiere durch den Berliner Nordosten spaziert. Ein Polizist entdeckte die Tiere am frühen Morgen in einem Wohnviertel. Auf seinem Weg zur Arbeit meldete die Polizei. Gleichzeitig gingen mehrere Notrufe ein. Insgesamt 11 Polizisten und mehrere Streifenwagen geleiteten die Tiere den Angaben zufolge zurück zu ihrer Herde. Vor Ort stellte die Polizei fest, dass der Zaun des Geheges beschädigt worden war. Die Tiere waren nervös, aber friedlich und weder Tiere noch Menschen seien verletzt worden, heißt es.
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2: Bis in den späten Abend hinein sind viele dichte graue Wolken unterwegs, die auch Schauer und Gewitter im Gepäck haben. Dazu kräftige Böen und Temperaturen, die immer weiter nachgeben. Meschede meldet nur noch 23 Grad, Borken immerhin 27. Morgen beruhigt sich alles wieder, da wechseln sich Sonne und Wolken ab. Es gibt maximal 28 Grad, unter anderem in Bonn und Erkelenz.
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2: A2 Dortmund-Hannover zwischen Feldheim und Rehren. 7 Kilometer Stau nach einem Unfall. Über eine Stunde wartet ihr hier. A4 Aachen-Köln zwischen dem Kreuz Köln-West und Köln-Eiffeltor. 6 Kilometer Stau, halbe Stunde plus. Und A61 Mönchengladbach-Koblenz zwischen Miel und der Grafschaft Ringen. 9 Kilometer Stau. Hier solltet ihr trotzdem nach 25 Minuten durch sein.
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0: Jo, ab in die Schmuseecke in der Disco. An diesem Donnerstag mit F.R. David und Woods.

High Yellow Ribbon von Dawn aus den 70ern. Ein Song mit hoffnungsvoller Botschaft. Zurück in die 60er jetzt mit dem allerersten Popsong aus Spanien, der international erfolgreich war. Ich sag euch jetzt schon, ich weiß nicht, was er erwartet. Er klingt überhaupt gar nicht spanisch.

0: Brass, the Berry Beret, Prince and the Revolution. Heute an diesem Donnerstag, ist ja auch mal Regen dabei. Aber das reicht alles nicht für unsere Pflanzen.
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0: Ja. Unsere Katrin Iskam erzählt euch morgen in einer neuen Folge von Katrins Garten, wie ihr das mit dem Gießen am besten einteilt. Und Überraschung, sie erklärt euch dann auch, warum weniger mehr ist und was sie alles dafür tut, damit ihre Pflanzen nicht verdursten.
2: Hauptsache, meine Pflanzen überleben den Hitzesommer. So sieht das aus.
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1: Ah ja, schön. Hier ist Box Tops und The Letter für euch.

0: von Elton John und Kiki D. Fröhlich, ein bisschen aufgekratzt, jetzt zu exzentrischem, ja, zu langen schwarzen Haaren, zu langen wallenden Kleidern oder auch so hautenge Bodysuits, mysteriös, exzentrisch. Sie hat eine unverkennbare Stimme. Ich rede von Kate Bush. Ja, heute hat sie Geburtstag, sie wird 68. Die hat so viele tolle Songs gemacht. Einen davon, ich glaube, der exzentrischste, gibt sie jetzt hier bei Radio Mixtape.
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1: Wenn ich heute so Songs wie True Faith oder Blue Monday von New Order höre, da bin ich sofort in Gedanken in meiner Stammdisco. Die Disco war nicht so dolle, aber die Musik irgendwie schon. Bundeswehrzeit in Norddeutschland. Ich fuhr, glaube ich, das einzige Bundeswehrgerät mit eingebautem Autoradio. Und aus dem dröhnte dieser Song von Heinz-Rudolf Kunze. Ja, Denver natürlich mit Crystal und mit Alexis, auch super. Der Zickenkrieg im Rosenteich.
2: Alexis, Sie haben das Fass endgültig zum Überlaufen gebracht.
1: Das könnten Sie heute eigentlich auch gerne nochmal wiederholen, finde ich. Richtig schöne Erinnerungen.
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Radio Mixtape am späten Donnerstagnachmittag jetzt mit einem Original aus den 90ern, gecovert von Ricky Martin in den 2000ern. Hier sind die Hooters und Private Emotion.

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0: Monique van Schijndel hier. Es ist Zeit für unsere 18 Uhr Nachrichten. Danach geht's in den Radio Mixtape Abend, unter anderem mit Carl Douglas und Kung Fu Fighting und mit einer von Stefan Kaisers Lieblingsbands, nämlich Shuck Attack. Ja, Stefan ist morgen früh um 6 wieder für euch da. Ich morgen ab 12. Bis dann. Schönen Abend euch.
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2: Mit Jannik Böke, schönen guten Abend. Die Waldbrandlage bleibt in mehreren Ländern angespannt und inzwischen gibt es auch in Bayern einen größeren Einsatz. In den Chiemgauer Alpen haben die Behörden wegen eines Bergwaldbrands den Katastrophenfall ausgerufen. Dort kämpfen über 200 Einsatzkräfte in schwierigem Gelände gegen die Flammen. Lena Bauer aus der Newsredaktion mit den Einzelheiten.
3: Der Brand liegt im Gipfelbereich der Hochwand. Nach Angaben der Behörden sind rund 2,5 Hektar betroffen. Behörden befürchten, dass sich das Feuer durch Wind schnell ausbreitet. Und auch rund ums Mittelmeer brennt es weiter. Auf Kreta wurden rund 8000 Menschen vor einem Waldbrand in Sicherheit gebracht. Ein Ferienort war zeitweise bedroht. Urlauber dürfen dort inzwischen aber wieder zurück. 2 Feuerwehrleute waren gestern auf Kreta im Kampf gegen die Flammen ums Leben gekommen. Leichte Entspannung gibt es dagegen in Spanien und Frankreich. Spanien hat den nationalen Notstand wieder aufgehoben. In Frankreich gilt der Großbrand nahe Bordeaux als stabil unter Kontrolle. Es brennt aber vielerorts weiter. Und Feuerwehrleute und Förster bereiten sich darauf vor, das Brandgebiet weiter zu überwachen. Der Grund sind sogenannte Zombiefeuer. Das sind Glutnester, die unter der Erde weiterschwelen und Wochen oder sogar Monate später wieder aufflammen können. Besonders der trockene Torfboden bei Bordeaux gilt dafür als anfällig.
2: Danke, Lena. Weitere Meldungen jetzt im Überblick. Nach der Entschärfung des CDU-internen Konflikts um die Kabinettsumbildung droht Bundeskanzler Merz neuer Ärger. Die 3 Ostministerpräsidenten von Sachsen, Sachsen-Anhalt und Thüringen stellen sich gegen eine Abschaffung der abschlagsfreien Rente nach 45 Beitragsjahren. Die CDU-Politiker fordern, die besonderen Realitäten im Osten zu berücksichtigen. Der Monat Juli war in NRW nach vorläufigen Angaben des Deutschen Wetterdienstes der trockenste seit Beginn der Messgeschichte. Nur 18 Liter Niederschlag sind pro Quadratmeter runtergekommen. Bisher lag der Tiefstwert aus dem Jahr 2018 mit 26 Litern deutlich darüber. Besonders trocken war der Monat am Niederrhein. In Ostwestfalen lagen die Messdaten dagegen zwischen 25 und 40 Litern. Die EU erschwert ukrainischen Männern die Flucht vor dem Krieg gegen Russland. Wehrfähige Ukrainer profitieren in Deutschland und anderen Mitgliedsländern künftig nicht mehr von vereinfachten Aufnahmeregeln. Das sagte ein Sprecher nach einem entsprechenden Beschluss des Rates der Mitgliedstaaten. Während viele Branchen wegen der schwierigen wirtschaftlichen Lage unter Druck stehen, meldet ein Unternehmen gute Zahlen. Die wegen des Iran-Kriegs stark steigenden Öl- und Gaspreise lassen die Gewinne bei Shell sprudeln. Der Energiekonzern verdiente nach eigenen Angaben im 2. Quartal so viel wie seit Beginn des Ukraine-Krieges nicht mehr. Der bereinigte Nettogewinn sprang auf 9,8 Milliarden US-Dollar, doppelt so viel wie im Vorjahr, so das Unternehmen. Das 2. Quartal sei von massiven Verwerfungen auf den globalen Energiemärkten geprägt gewesen, erklärte der Konzern. Die operative Leistung von Shell habe sehr gute Ergebnisse ermöglicht.
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2: Überwiegend grau aktuell in NRW. Dazu immer wieder Schauer, Wind und auch Gewitter sind möglich. Das Ganze bei nur noch 27 Grad in Velbert und 23 in Alsdorf. Morgen beruhigt sich das Wetter wieder. Auf uns wartet ein Sonne-Wolken-Mix. Dazu maximal 28 Grad.
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2: A2 in Dortmund-Hannover zwischen Feldheim und Rehren 8 Kilometer Stau. 58 Minuten dauert es hier länger nach einem Unfall. A3 Köln-Oberhausen zwischen dem Kreuz Ratingen-Ost und dem Kreuz Kaiserberg 3 Kilometer Stau. 41 Minuten Zeitverlust und 35 Minuten länger dauert es auf der A52 Düsseldorf-Essen zwischen dem Kreuz Breitscheid und Essen-Kettwig 3 Kilometer Stau.
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1: Hallo, schönen Donnerstagabend. Ich bin Stefan Kaiser aus dem Moderatorenteam von Radio Mixtape. Schönes Schwitzen, aber zum Glück haben wir ja euch und eure Tipps. Andi aus Düren zum Beispiel, der hat sich so einen Eiswürfelmaker bestellt.
2: Da kann man also Leitungswasser einfüllen und in so Kammern und der macht dann so richtig große Eiswürfel. Ich bin nämlich leidenschaftlicher Kaffeetrinker, aber bei der Hitze ist mir einfach Kaffee zu heiß und dann mache ich mir Espresso und so Eiswürfel drauf. Dann habe ich einen eiskalten Espresso und das schmeckt auch ganz gut.
1: Ja, dann ist der Kaffeedurst auf jeden Fall schon mal gestillt. Stichwort Durst. Euer Garten, euer Rasen, der hat auch Durst in diesen Tagen. Und da kriegen wir morgen am Freitag wertvolle Tipps von unserer Garten-Katrin Iskam. Die wird nämlich sagen, gießen ja, aber bloß nicht so viel. Ja, mehr dazu morgen am Freitag. Dann starten wir zusammen ins Wochenende. Ich freue mich schon drauf. Mein Name ist Stefan Kaiser. Wir hören uns ab 6 und euch noch einen angenehmen Donnerstagabend.
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1: Hallo, ich bin Lissi.
0: Lissi mag, was ihr mögt. 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
1: Damals dachte ich, ich wäre super, super cool. Wenn ich Fame höre, dann tanze ich direkt, bin sehr happy und freue mich, dass ich diesen Song überhaupt in meinem Leben habe. Ganz, ganz viele Titel erinnern mich dann an meine Familienzeit von damals, als wir alle noch zu Hause gewohnt haben, und da freue ich mich dann doll. Flashdance, der Film.
2: Du musst einfach deine Augen schließen, dann kannst du die Musik sehen.
1: Hauptsache, es ist funky, und dann habe ich auch wirklich genau wieder die Bilder im Kopf von damals.
0: Lissi Ischak auf Radio Mixtape. 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
1: Mit Jannik Böke, schönen guten Abend. War die letzte Fußball-WM die letzte Fußball-WM? Nachdem die FIFA einen Investorendeal angekündigt hat, wird der Widerstand immer lauter. Jetzt droht die UEFA geschlossen, alle FIFA-Wettbewerbe zu boykottieren, wenn die FIFA keinen Rückzieher macht. Lena Bauer aus dem News-Team, was genau ist die Forderung der UEFA?
2: Die Europäische Fußballunion will erreichen, dass die FIFA ihre Pläne zum Verkauf kommerzieller Rechte komplett verwirft, also für die Männer-WM 2030 und ebenso für die Frauen-WM im kommenden Jahr. Das sagt die UEFA jetzt nach einem Dringlichkeitstreffen. Vorher hatte es schon Medienberichte dazu gegeben. Das erzeugt ordentlich Druck. Ohne die Europäer um Weltmeister Spanien oder auch England, Frankreich und Deutschland würde der sportliche Wert der WM deutlich sinken. FIFA-Präsident Infantino sprach zuletzt von einer einmaligen Chance.
1: Wie sieht die Idee dahinter denn genau aus?
2: Die Idee ist, ein neues Unternehmen zu gründen, die FIFA Forward Enterprise. Es soll laut den Plänen des Verbandes in Zukunft die Rechte an der Austragung der Fußballturniere halten. Und allein im Laufe dieses Jahres sollten so 3,7 Milliarden Euro durch Investoren die Kasse füllen. Sie sollen demnach Minderheitsbeteiligungen ohne Kontrollbefugnis erwerben können. Der Verband werde die alleinige Kontrolle über die FFE behalten und weiter über Wettbewerbe, Spielpläne, Regeln und sportliche Verfahren entscheiden. Versicherte die FIFA. Dem Ganzen sollen die verschiedenen Verbände wie die UEFA bis zum 19. September zustimmen.
1: Und von der UEFA gibt es durch den Boykott jetzt sehr wahrscheinlich keine Zustimmung. Jetzt weitere Meldungen im Überblick. Während der russischen Angriffe auf die Ukraine ist ein Geschoss offenbar im Nachbarland Polen eingeschlagen. Die polnischen Behörden entdeckten in einem unbewohnten Gebiet im Osten des Landes einen 10 Meter großen Krater. Anwohner hörten nach Polizeiangaben eine laute Explosion. Polens Regierungschef Tusk zufolge handelt es sich sehr wahrscheinlich um einen russischen Marschflugkörper. Während sich die Lage in Frankreich und Spanien entspannt, sind nun in der Türkei und Griechenland größere Waldbrände ausgebrochen. In der Türkei loderten Regierungsangaben zufolge 115 Feuer. Auf der griechischen Urlaubsinsel Kreta wurden über 8000 Menschen in Sicherheit gebracht. Die Verbraucherpreise sind bei uns in NRW wieder schneller gestiegen. Die Inflationsrate lag im Juli bei 2,7%, meldet das Statistische Landesamt. Verantwortlich dafür sind vor allem gestiegene Kraftstoff- und Heizölpreise. Viele von uns wollen beim Gestalten des eigenen Balkons oder Gartens auch etwas für die Umwelt tun und achten auf umweltfreundliche Pflanzen. Nur was ist umweltfreundlich? Invasive Arten jedenfalls nicht, hat jetzt das Oberlandesgericht Zweibrücken geurteilt und damit einer Klage der Verbraucherzentrale gegen Hornbach stattgegeben. Die Verbraucherschützer hatten die Baumarktkette verklagt, weil sie eine Reihe nicht heimischer Pflanzen als Naturschutzhecke oder Vogelschutzhecke beworben hatte. Einige davon werden sogar vom Bundesamt für Naturschutz als potenziell invasiv eingestuft. Das Urteil ist allerdings noch nicht rechtskräftig.
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1: Bis in den späten Abend hinein sind viele dichte graue Wolken unterwegs, die auch Schauer und Gewitter im Gepäck haben. Dazu kräftige Böen und Temperaturen, die immer weiter nachgeben. Meschede meldet nur noch 23 Grad, Borken immerhin 27. Morgen beruhigt sich alles wieder, da wechseln sich Sonne und Wolken ab. Es gibt maximal 28 Grad, unter anderem in Bonn und Erkelenz.
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1: A3 Köln-Oberhausen zwischen dem Kreuz Breitscheid und dem Kreuz Kaiserberg 3 Kilometer Stau, aber 39 Minuten plus. A4 Aachen-Köln zwischen dem Kreuz Köln-West und Köln-Eiffeltor 3 Kilometer Stau, hier reichen aber 8 Minuten zusätzlich. Und A52 Mönchengladbach-Düsseldorf zwischen Schiefbahn und Karst-Nord 3 Kilometer Stau, hier wären wir aber wieder bei 33 Minuten plus.
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1: Auf Michael Jacksons größtem Album spielt heimlich eine andere Band.
2: Wer an Michael Jacksons Thriller denkt, denkt an Quincy Jones, an Michael selbst und natürlich an das erfolgreichste Popalbum aller Zeiten.
3: Was viele aber nicht wissen, auf großen Teilen des Albums spielt eine ganz andere Band, Toto.
2: Schlagzeuger Jeff und sein Bruder Steve Porcaro an den Keyboards, David Page am Piano, Steve Lukather an der Gitarre. Fast die komplette Musik auf Thriller wurde von den genialen Musikern eingespielt, denn Toto waren in der Studioszene von L.A. extrem begehrt. Auch von Produzent Quincy Jones, der die Jungs unbedingt haben wollte, um dem Pop mit etwas Rock Druckkante zu verleihen.
3: Und sie haben nicht nur gespielt, sondern bei vielen Songs auch mitgeschrieben und arrangiert. Dazu kommt die extreme Präzision, der Groove und eine perfekt gebaute Popmaschinerie. In Thriller steckt tatsächlich jede Menge Toto.
2: Lukather erzählte später allerdings auch, dass ihn sehr genervt habe, wie wenig das öffentlich wahrgenommen wurde. Scherzhaft sagte er, die Riffs sind von mir, ich habe den Bass gespielt, aber Eddie Van Halen kriegt die ganze Liebe.
4: Eddie gets all the love. I'm just kidding.
3: 1982 gab es 6 Grammys für Thriller. Der Aufwand hat sich offenbar gelohnt, auch wenn es kaum einer mitbekommen hat. Und genau das ist vielleicht auch ein Pop-Secret im besten Sinne.
2: Hier ist Michael Jackson mit dem Titelsong eines Albums, das auch ziemlich viel Toto enthält. Thriller auf Radio Mixtape.
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1: Manchmal fahre ich noch an meiner progressiven Disco in Venlo vorbei. Muffige Luft, dunkel, aber die beste Musik ever. Team Grufti, schwarze Klamotten, spitze Stiefel. The Cure oder The Clash oder Ann Clark. Ich habe damals mit meiner Mama immer Denver Clan geguckt, ne? 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
1: Wenn ich New Year's Day von U2 höre, ein großartiger Song, bin ich sofort wieder in einer Neujahrsnacht in einem Wald in den Niederlanden. Das war großartig.
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0: Mixtapes waren für mich auf jeden Fall früher eine Gelegenheit, von vielen verschiedenen CDs einfach mein ganz eigenes Tape zu machen. 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
1: Desire ist mit Voyage, Voyage. Wir waren da mit Smells Like Teen Spirit. Aber mit Dancing Queen. Ich habe als Kind in den 80ern die Schwarzwaldklinik und die Wicherts von nebenan geschaut.
2: Weißt du, wie viele Ärzte Schwestern geheiratet haben?
1: Ein Colt für alle Fälle. Neonfarbene Klamotten. Hab ich in den 90ern ja total geliebt. Und ja, ich muss es gestehen, ich mag's auch heute noch sehr, sehr farbenfroh.
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1: Hallo, schönen Donnerstagabend. Ich bin Stefan Kaiser aus dem Moderatorenteam von Radio Mixtape. Schönes Schwitzen. Aber zum Glück haben wir ja euch und eure Tipps. Andi aus Düren zum Beispiel, der hat sich so einen Eiswürfelmaker bestellt.
2: Da kann man also Leitungswasser einfüllen und in so Kammern und der macht dann so richtig große Eiswürfel. Ich bin nämlich leidenschaftlicher Kaffeetrinker, aber bei der Hitze ist mir einfach Kaffee zu heiß und dann mache ich mir Espresso und so Eiswürfel drauf. Dann habe ich einen eiskalten Espresso und das schmeckt auch ganz gut.
1: Ja, dann ist der Kaffeedurst auf jeden Fall schon mal gestillt. Stichwort Durst. Euer Garten, euer Rasen, der hat auch Durst in diesen Tagen. Und da kriegen wir morgen am Freitag wertvolle Tipps von unserer Garten-Katrin Iskam. Die wird nämlich sagen, gießen ja, aber bloß nicht so viel. Ja, mehr dazu morgen am Freitag. Dann starten wir zusammen ins Wochenende. Ich freue mich schon drauf. Mein Name ist Stefan Kaiser. Wir hören uns ab 6 und euch noch einen angenehmen Donnerstagabend.
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1: Das MTV-Zeitalter startete mit einer Prophezeiung, die nie wahr wurde.
2: Am 1. August 1981, um genau 0.01 Uhr, startete MTV. Und der allererste Song, der dort lief, war kein Zufall, sondern eine ziemlich perfekte Pointe.
3: Es war Video Killed the Radio Star von den Buggles. Ein Song über die Idee, dass das Bild die reine Musik verdrängt, dass Fernsehen plötzlich wichtiger wird als das, was man nur hört.
2: Und genau das passierte dann in den Jahren danach tatsächlich. MTV veränderte die Musikwelt radikal. Plötzlich wurde nicht mehr nur wichtig, wie ein Song klingt, sondern auch, wie ein Künstler aussieht.
4: And the winner is the card.
3: Musikvideos wurden zum Pflichtprogramm, Image wurde zentral und manche Karrieren lebten plötzlich genauso sehr vom visuellen Auftritt wie vom Sound selbst.
2: Damit war der MTV-Start mit diesem Song im Rückblick fast schon eine sich selbst erfüllende Prophezeiung. Bugglescopf Trevor Horn war übrigens später als Produzent von Acts wie Pet Shop Boys oder Frankie Goes to Hollywood maßgeblich für den Sound der späten 80er verantwortlich.
3: Ein Lied über den Machtwechsel vom Ohr zum Auge hat den Sender eröffnet, der den Wandel dann weltweit zumindest beschleunigt hat.
2: Und Ironie des Schicksals, uns gibt's immer noch und MTV stellte am 31.12.2025 den Sendebetrieb ein. Letzter Song, die Buggles. Jetzt auf Radio Mixtape.
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2: Manchmal fahre ich noch an meiner progressiven Disco in Venlo vorbei. Muffige Luft, dunkel, hab die beste Musik ever. Team Grofti, schwarze Klamotten, spitze Stiefel. The Cure oder The Clash oder N. Clark. 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
2: 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Das war großartig.
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1: Desire List mit Voyage, Voyage. Wir waren da mit Smells Like Teen Spirit. Aber mit Dancing Queen. Ich habe als Kind in den 80ern die Schwarzwaldklinik und die Wicherts von neben angeschaut.
2: Weißt du, wie viele Ärzte Schwestern geheiratet haben?
1: Ein Colt für alle Fälle. Neonfarbene Klamotten. Hab ich in den 90ern ja total geliebt. Und ja, ich muss es gestehen, ich mag's auch heute noch sehr, sehr farbenfroh.
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